Als ich dieses Lied gerade fertig hatte, übte ich es zu Hause und da besuchten mich gerade ein paar Freunde, waren Studenten. Und die mussten gleich als Gütekontrolleure ran, das Lied anhören. Und ich übte gerade diesen ewigen, monotonen Maschinenrhythmus. Da sagte der eine, oh Wolf, das finde ich ja prima, dass du jetzt mal wieder so ein richtiges Arbeiterlied geschrieben hast. Bloß eine Kritik möchte ich doch anbringen, sagt er. Findest du nicht, dass das schon wieder zu problematisch ist? Da kommt nur das noch mit dem Umweltfreund rein und so. Mach doch mal wieder so ein richtiges, schönes Kampflied, ein kämpferisches Lied, das vorwärts reißt, das uns Mut macht. Nur, ich habe nichts gegen solche Lieder, ich brauche auch Mut. Aber ich habe jetzt schon oft genug das erlebt, hier, wie das ist, mit Leuten, die immer gern kämpferische Lieder hören. Wenn man dann nachher Gelegenheit hat, in Ruhe miteinander zu reden, dann stellt sich meistens heraus, dass dieser Mensch in seinem eigenen, wirklichen Leben immer nicht dazu kommt, genügend zu kämpfen. Und deswegen will er auch so ein bisschen Ersatz haben dafür in der Kunst. Und wenn ich dann noch bedenke, dass ja Menschen, die aus wirklichen Kämpfen kommen, in denen gelitten und geblutet wird, dass die eine ganz deutliche Vorliebe für stille Lieder haben, für sanfte, für kleine Menschenlieder, dann begreife ich das auch. Warum? Die brauchen es eben nicht. Die machen es ja. Und deswegen möchte ich euch an dieser Stelle ein kleines neues Lied vorspielen. Das heißt, für einen faulen Fan, der immer gern was Kämpferisches hört.

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der Jugend Vertrauen und Verantwortung. Das ist unsere, ist die bessere Welt. Wer nach Sinnerfüllung im Leben strebt, der wird dem faulen Zauber, der da drüben glänzt, schnell als das erkennen, was er ist. Massenarbeitslosigkeit, Obdachlosigkeit, soziale Unsicherheit, welche die moderne Technik in der BRD begleiten, gibt es bei uns weder heute noch in Zukunft. Es ist eine Pervertierung der Menschenrechte, wenn ein Drittel oder ein Viertel oder welcher Teil der Gesellschaft auch immer ins Abseits gestellt und ausgegrenzt wird. Das Erscheinen der Neonazis auf der politischen Tribüne der Bundesrepublik gibt wirklich zu denken. Angesichts der Tatsache, dass versucht wird, die Existenz des Neonazismus zu leugnen oder sie gar zu verniedlichen, möchte ich hier daran erinnern, dass ich unter dem Naziregime mit zwei weiteren Kameraden dem Gefängnis der Leibstandarte Adolf Hitler zur gleichen Zeit zur Behandlung übergeben wurde, da dort der jetzige Führer der Republikaner als SS-Führer tätig war. Kein Zweifel, liebe Freunde und Genossen, solche die Völker der Welt beunruhigende Elemente der BRD-Politik sind dringend reformbedürftig.

die zügellose Verleumdungskampagne, die derzeit international koordiniert, die in die Deutsche Demokratische Republik geführt wird, zielt darauf ab, Menschen zu verwirren und Zweifel in die Kraft und die Vorzüge des Sozialismus zu sehen. Dass eine Gründung im Oktober 1949 ein Wendepunkt war in der Geschichte des deutschen Volkes und in der Geschichte Europas, ist lebe der 40. Jahrestag der Deutschen Demokratischen Republik.

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1: Im Studio Silas Quiring. Die 1.000 Euro Entlastungsprämie ist durch die Länder vorerst gestoppt worden. Die Bundesregierung will aber weiter nach Wegen suchen, um sie doch noch zu ermöglichen. Auch CDU- und SPD-Länderchefs hatten sich gegen die Pläne von Schwarz-Rot gestellt, denn Länder und Kommunen würden auf den Kosten sitzen bleiben. Der rheinland-pfälzische SPD-Ministerpräsident Alexander Schweizer sagte im ZDF:
2: Der Bund hat sich selbst eine Kompensation organisiert durch das Vorziehen der Erhöhung der Tabaksteuer. Bei den Ländern wäre nichts angekommen, bei den Kommunen auch nicht. Wir reden auch als Ministerpräsidenten schon seit Monaten auf die Bundesregierung ein und sagen, ihr müsst mehr auf die Länder und Kommunen zugehen. Und dass sowas kommt und dann auch eine solche Konsequenz hat, das kann so überraschend nicht sein.
1: Der Pflegeversicherung droht ein Milliardenloch. Gesundheitsministerin Wagen rechnet für nächstes Jahr mit einem Minus von 7,5 Milliarden Euro, 2028 sogar mit doppelt so viel. Die CDU-Politikerin sagte der Rheinischen Post, dass schon jetzt die Zahlungsfähigkeit der Pflegekassen gefährdet sei. Wegen der Kerosinkrise könnten im Sommer bis zu 20 Millionen Passagiere in Deutschland von Flugstreichungen betroffen sein. Das sagte der Chef des Flughafenverbands ADV, Ralf Beisel, der Welt am Sonntag. Mehr von Philipp Nützig.
3: Vor allem bei Billig-Airlines und kleineren Urlaubszielen dürfte es Streichungen geben. Im schlimmsten Fall drohe an manchen Flughäfen ein 10%iger Einbruch bei den Passagierzahlen. Einige würden gar nicht mehr angeflogen, andere seltener und zu höheren Preisen. Der Grund: Kerosin ist seit über 2 Monaten doppelt so teuer wie vor dem Iran-Krieg. Die ADV fordert deshalb, die Luftverkehrssteuer vorübergehend auszusetzen.
1: Nach einem Überfall in Sinzig in Rheinland-Pfalz läuft die Fahndung. Die Täter haben gestern Morgen vor einer Bank einen Geldboten überfallen und Bargeld erbeutet. 2 Menschen sperrten sie in den Tresorraum der Bank. Spezialkräfte befreiten sie unverletzt. Von den Tätern fehlt jede Spur. Borussia Dortmund ist deutscher Vizemeister. Der BVB hat Eintracht Frankfurt im letzten Heimspiel der Saison mit 3:2 geschlagen. Gleichzeitig feierten die langjährigen Nationalspieler Julian Brandt und Niklas Süle ihren Abschied von den Dortmunder Fans.
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1: Teils klar, teils sind viele Wolken unterwegs, meist bleibt's aber trocken. Nur an den Alpen und im Schwarzwald kann am Anfang noch mal ein Schauer runterkommen und vereinzelt gibt's Nebel dazu. Aktuell liegen die Temperaturen bei 9 bis 2 Grad, ganz im Norden teils mit leichtem Frost. Heute wird's dann oft freundlich, aber nicht überall blitzblau und am Nachmittag sind in den Bergen im Süden vereinzelt Schauer oder Gewitter drin, dazu maximal bis 25 Grad.

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1: Im Studio Silas Quiring, schönen guten Morgen. Russland und die Ukraine wollen ab heute 3 Tage lang die Waffen ruhen lassen und je 1000 Gefangene austauschen. Vermittelt hat das US-Präsident Trump. Der Kreml und der ukrainische Präsident Zelensky bestätigten das. Zuvor hatte es noch gegenseitige Angriffsdrohungen rund um die für heute geplante Tauschen. Militärparade in

0: gestoppt, Philipp Rösler berichtet.
1: Statt nach faulen Kompromissen zu suchen, müsse die Bundesregierung die Reißleine ziehen. Die meisten Betriebe könnten sich die Prämie ohnehin nicht leisten, so der Chef des Steuerzahlerbunds Rainer Holznagel im RND. Geplant war, dass Firmen ihren Beschäftigten 1.000 Euro steuerfrei zahlen können. Die Länder hatten das wegen befürchteter Einnahmeausfälle im Bundesrat gestoppt. Die Bundesregierung betont, sie wolle nach Möglichkeiten suchen, damit die Prämie doch noch kommt.
0: Frauen sollen besser vor häuslicher Gewalt geschützt werden. Täter sollen in Zukunft dazu verurteilt werden können, eine Fußfessel zu tragen. Der Bundestag hat für einen entsprechenden Gesetzentwurf gestimmt. Ein GPS-Sender am Knöchel des Schlägers löst dann einen Alarm, beispielsweise auf dem Smartphone des Opfers, aus, wenn er sich nähert. Außerdem sollen Familiengerichte Täter dazu verpflichten können, an Antigewaltkursen teilzunehmen. Die USA machen geheime UFO-Akten öffentlich. Das Verteidigungsministerium hat über 160 Fotos und Dokumente auf seiner Webseite veröffentlicht. Zu sehen sind unter anderem seltsame Schatten und Kugeln am Himmel. Die Akten reichen zurück bis in die 1940er Jahre. Der BVB ist Bundesliga-Vizemeister. Nach einem 3:2 Heimsieg gegen Frankfurt ist den Dortmundern der zweite Tabellenplatz nicht mehr zu nehmen. Die Eintracht hat dagegen nur noch Minimalchancen darauf, in der kommenden Saison international zu spielen.
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0: Teils klar, teils sind viele Wolken unterwegs, meist bleibt's aber trocken. Nur an den Alpen und im Schwarzwald kann am Anfang nochmal ein Schauer runterkommen und vereinzelt gibt's Nebel dazu. Aktuell liegen die Temperaturen bei 9 bis 2 Grad, ganz im Norden teils mit leichtem Frost. Heute wird's dann oft freundlich, aber nicht überall blitzblau und am Nachmittag sind in den Bergen im Süden vereinzelt Schauer oder Gewitter drin, dazu maximal bis 25 Grad.

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1: Im Studio Silas Quiring, schönen guten Morgen. Um Mitternacht ist eine dreitägige Feuerpause zwischen Russland und der Ukraine in Kraft getreten. Das haben beide Seiten nach der Verkündung durch US-Präsident Trump bestätigt. Außerdem ist der Austausch von je 1000 Gefangenen geplant. Zuletzt hatte es noch gegenseitige Drohungen gegeben. Befürchtet wurden etwa Angriffe auf eine große Militärparade in Moskau heute. Der Kreml hatte deshalb bereits die Sicherheitsmaßnahmen hochgefahren und im Falle eines Angriffs mit Vergeltungsschlägen gedroht. Die 1.000 € Entlastungsprämie ist durch die Länder vorerst gestoppt worden. Die Bundesregierung will aber weiter nach Wegen suchen, um sie doch noch zu ermöglichen. Auch CDU- und SPD-Länderchefs hatten sich gegen die Pläne von Schwarz-Rot gestellt, denn Länder und Kommunen würden auf den Kosten sitzen bleiben. Der rheinland-pfälzische SPD-Ministerpräsident Alexander Schweizer sagte im ZDF:
2: Der Bund hat sich selbst eine Kompensation organisiert durch das Vorziehen der Erhöhung der Tabaksteuer. Bei den Ländern wäre nichts angekommen, bei den Kommunen auch nicht. Wir reden auch als Ministerpräsidenten schon seit Monaten auf die Bundesregierung ein und sagen, ihr müsst mehr auf die Länder und Kommunen zugehen. Und dass sowas kommt und dann auch eine solche Konsequenz hat, das kann so überraschend nicht sein.
1: Im Sommer könnten in Deutschland bis zu 20 Millionen Passagiere von Flugstreichungen betroffen sein. Schuld sind die hohen Kerosinpreise, so der Chef des Flughafenverbands ADV, Ralf Beisel, in der Welt am Sonntag. Vor allem bei Billig-Airlines und kleineren Urlaubszielen dürfte gestrichen werden. Kerosin kostet aktuell doppelt so viel wie vor dem Iran-Krieg. Der ADV fordert als Entlastungsmaßnahme, die Luftverkehrssteuer vorerst auszusetzen. Frauen sollen besser vor häuslicher Gewalt geschützt werden. Täter sollen in Zukunft dazu verurteilt werden können, eine Fußfessel zu tragen. Der Bundestag hat für den entsprechenden Gesetzentwurf gestimmt. Außerdem sollen Familiengerichte Täter dazu verpflichten können, an Antigewaltkursen teilzunehmen. Borussia Dortmund ist deutscher Vizemeister. Der BVB hat Eintracht Frankfurt im letzten Heimspiel der Saison mit 3:2 geschlagen. Gleichzeitig feierten die langjährigen Nationalspieler Julian Brandt und Niklas Süle ihren Abschied von den Dortmunder Fans.
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1: Teils klar, teils sind viele Wolken unterwegs, meist bleibt's aber trocken. Nur an den Alpen und im Schwarzwald kann am Anfang nochmal ein Schauer runterkommen und vereinzelt gibt's Nebel dazu. Aktuell liegen die Temperaturen bei 9 bis 2 Grad, ganz im

Norden teils mit leichtem Frost. Heute wird's dann oft freundlich, aber nicht überall blitzblau. Und am Nachmittag sind in den Bergen im Süden vereinzelt Schauer oder Gewitter drin. Dazu maximal bis 25 Grad.

0: Die Deutsche Demokratische Republik werde weitere 40 Jahre und noch darüber hinaus bestehen. Ich schlage vor, das Glas zu erheben und zu trinken auf unseren Nationalfeiertag, den 14. Jahrestag der Deutschen Demokratischen Republik.
1: Aufgrund der Berichte, die der DDR zur Verfügung stehen, bereiten bestimmte Kreise in der BRD weitere Provokationen zum 40. Jahrestag der DDR vor, die gegen Ruhe und Ordnung gerichtet sind.
2: In Hiroshima gilt der Glaube, dass jeder Kranke geheilt werden kann. Wenn er 1000 Kraniche aus Papier faltet, die Vögel nehmen die Krankheit und ziehen damit in die Ferne.

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3: Die Zeit, 15 Uhr, Radio DDR 2 sendet Nachrichten. Neue Aktivitäten für einen kräftigen volkswirtschaftlichen Leistungszuwachs in den 80er Jahren berichten heute die Kommunisten des Walzwerkes Ilsenburg. Auf ihrer SED-Betriebsdelegierten Konferenz konnten sie einschätzen, dass in allen Planpositionen wertvoller Vorlauf geschaffen wurde. Die Kollektive sei nicht zuletzt dank des Wirkens der Parteiorganisation darauf eingestellt, die diesjährigen Ziele zu überbieten und wie die Zeisswerker bis zum 10. Parteitag der SED eine zusätzliche Tagesproduktion abzurechnen. Inge Lange, Kandidat des Politbüros und Sekretär des ZK der SED, wertete die Anstrengungen der Walzwerke als Beweis für die Kampfkraft der Betriebsparteiorganisation und ihre engen Zusammenarbeit mit der Gewerkschaft und allen Kollegen. Das Exekutivkomitee des Internationalen Studentenbundes, ISB, billigte heute in Prag den Bericht an den 13. Kongress, der Montag in der DDR-Hauptstadt beginnt. Die Aussprache der Exekutivmitglieder aus über 40 Ländern war von wachsender antiimperialistischer Einheit der Studentenbewegung geprägt. Große Unterstützung fand das für 1981 geplante Weltforum der Jugend und Studenten für Frieden und Abrüstung. Die UdSSR will ihre Anstrengungen verdoppeln, um ein Ende des Wettrüstens sowie konkrete Abrüstungsergebnisse zu erreichen. Diese Bereitschaft des Landes unterstrich der stellvertretende sowjetische Delegationsleiter im Genfer Abrüstungsausschuss Boris Prokofjew auf einer internationalen Pressekonferenz im UNO-Hauptquartier. Seine Regierung sei grundsätzlich für jedes Abkommen, das zur Abrüstung führe. Wie der Redner betonte, sei es jedoch notwendig, dass alle Länder, auch die westlichen, staatsmännische Verantwortung und politischen Willen zeigten. Das südkoreanische Militärregime belegte heute weitere 24 Personen mit einem politischen Bann. Den Betroffenen ist danach bis zum Jahre 1988 jede politische Betätigung verboten. Sie dürfen auch nicht an Wahlen teilnehmen. Die Mitarbeiter Seuls hatten bereits am vergangenen Mittwoch 811 Oppositionelle auf die schwarze Liste gesetzt. Der stellvertretende Ministerpräsident der Sozialistischen Republik Vietnam, General Vo Dien Diap, traf heute zu einem fünftägigen Freundschaftsbesuch Mosambiks in Maputo ein. Ziel seines Aufenthaltes ist es, die bestehenden Beziehungen zwischen beiden Staaten weiter zu vertiefen. Zwischen Finnland und den RGW-Ländern werden gegenwärtig 29 Abkommen mit konkreten wirtschaftlichen und wissenschaftlich-technischen Aufgaben zügig verwirklicht. Dies stellte am Wochenende die entsprechende Kommission für Zusammenarbeit RGW Finnland in Helsinki fest. Die Tagung unter Leitung des finnischen Finanzministers Pekala konstatierte eine gegenseitig vorteilhafte Kooperation, die in Völkerübereinstimmung mit der KSZE-Schlussakte erfolge. Indien nahm heute die erste Ausbaustufe seines nationalen Satellitennachrichtensystems INSAT in Betrieb. Mit der offiziellen Eröffnung der Hauptbodenstation in Sikandrabad bei Delhi sind nunmehr 5 abgelegene Landesteile in das Kommunikationsnetz des Subkontinentes einbezogen worden. Für die Verbindung wurde zunächst ein ausländischer Nachrichtensatellit als Relaisstation gemietet. Bis März 1982 will Indien einen eigenen Satelliten starten. Nach der endgültigen Fertigstellung von INSAT sollen etwa 30 Bodenstationen arbeiten, die eventuell schon zu den Asienspielen im Sommer 1982 in Delhi eine landesweite Fernsehdirektübertragung möglich machen. Die Wetteraussichten für unser Gebiet bis morgen Abend. Heute Nachmittag, nachts und am Sonntag stark bewölkt und zeitweise nachts zum Teil länger anhaltend Regen oder Sprühregen. Temperaturen heute Nachmittag zwischen 5 Grad im Süden und 9 Grad im Norden, nachts zwischen 8 und 4 Grad. Am Sonntag dann 7 bis 11 Grad. Mäßiger an der Küste und im Bergland, zeitweise starker Wind um Südwest. Das waren die Nachrichten, die nächsten Meldungen um 18 Uhr. Es ist jetzt 15.05 Uhr. 15 Uhr und 5 Minuten.

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1: Im Studio Silas Quiring, schönen guten Morgen. Um Mitternacht ist eine dreitägige Feuerpause zwischen Russland und der Ukraine in Kraft getreten. Das haben beide Seiten nach der Verkündung durch US-Präsident Trump bestätigt. Außerdem ist der Austausch von je 1000 Gefangenen geplant. Zuletzt hatte es noch gegenseitige Drohungen gegeben. Befürchtet wurden etwa Angriffe auf eine große Militärparade in Moskau heute. Der Kreml hatte deshalb bereits die Sicherheitsmaßnahmen hochgefahren und im Falle eines Angriffs mit Vergeltungsschlägen gedroht. Die 1.000 € Entlastungsprämie ist durch die Länder vorerst gestoppt worden. Die Bundesregierung will aber weiter nach Wegen suchen, um sie doch noch zu ermöglichen. Auch CDU- und SPD-Länderchefs hatten sich gegen die Pläne von Schwarz-Rot gestellt, denn Länder und Kommunen würden auf den Kosten sitzen bleiben. Der rheinland-pfälzische SPD-Ministerpräsident Alexander Schweizer sagte im ZDF:
2: Der Bund hat sich selbst eine Kompensation organisiert durch das Vorziehen der Erhöhung der Tabaksteuer. Bei den Ländern wäre nichts angekommen, bei den Kommunen auch nicht. Wir reden auch als Ministerpräsidenten schon seit Monaten auf die Bundesregierung ein und sagen, ihr müsst mehr auf die Länder und Kommunen zugehen. Und dass sowas kommt und dann auch eine solche Konsequenz hat, das kann so überraschend nicht sein.
1: Im Sommer könnten in Deutschland bis zu 20 Millionen Passagiere von Flugstreichungen betroffen sein. Schuld sind die hohen Kerosinpreise, so der Chef des Flughafenverbands ADV, Ralf Beisel, in der Welt am Sonntag. Vor allem bei Billig-Airlines und kleineren Urlaubszielen dürfte gestrichen werden. Kerosin kostet aktuell doppelt so viel wie vor dem Iran-Krieg. Der ADV fordert als Entlastungsmaßnahme, die Luftverkehrssteuer vorerst auszusetzen. Frauen sollen besser vor häuslicher Gewalt geschützt werden. Täter sollen in Zukunft dazu verurteilt werden können, eine Fußfessel zu tragen. Der Bundestag hat für den entsprechenden Gesetzentwurf gestimmt. Außerdem sollen Familiengerichte Täter dazu verpflichten können, an Antigewaltkursen teilzunehmen. Borussia Dortmund ist deutscher Vizemeister. Der BVB hat Eintracht Frankfurt im letzten Heimspiel der Saison mit 3:2 geschlagen. Gleichzeitig feierten die langjährigen Nationalspieler Julian Brandt und Niklas Süle ihren Abschied von den Dortmunder Fans.
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1: Teils klar, teils sind viele Wolken unterwegs, meist bleibt's aber trocken. Nur an den Alpen und im Schwarzwald kann am Anfang noch mal ein Schauer runterkommen und vereinzelt gibt's Nebel dazu. Aktuell liegen die Temperaturen bei 9 bis 2 Grad, ganz im Norden teils mit leichtem Frost. Heute wird's dann oft freundlich, aber nicht überall blitzblau und am Nachmittag sind in den Bergen im Süden vereinzelt Schauer oder Gewitter drin, dazu maximal bis 25 Grad.

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1: Im Studio Anna Löwer. Schönen guten Morgen. In der Nacht ist eine dreitägige Feuerpause zwischen Russland und der Ukraine in Kraft getreten. Das haben beide Seiten bestätigt. Verkündet wurde die Waffenruhe zuerst von US-Präsident Trump. Silas Quiring berichtet.
2: Zuletzt hatte es noch gegenseitige Drohungen gegeben. Befürchtet wurden etwa auch Angriffe auf eine große Militärparade in Moskau heute. Der Kreml hatte deshalb bereits die Sicherheitsmaßnahmen hochgefahren und im Falle eines Angriffs mit Vergeltungsschlägen gedroht. Mit der Parade erinnert Russland an den Sieg über Nazi-Deutschland im Zweiten Weltkrieg. Jetzt sollen die Waffen bis einschließlich Montag also erstmal ruhen. Außerdem ist der Austausch von je 1000 Gefangenen geplant.
1: Bis zu 20 Millionen Passagiere könnten in diesem Sommer von Flugstreichungen betroffen sein. Schuld sind die hohen Kerosinpreise, so der Chef des Flughafenverbands ATV Beisel in der Welt am Sonntag. Vor allem bei Billig-Airlines und kleineren Urlaubszielen dürfte gestrichen werden. Der Bund der Steuerzahler will die Entlastungsprämie endgültig stoppen. Die Bundesregierung müsse die Reißleine ziehen, sagte Steuerzahlerbundchef Holznagel dem RND. Firmen sollten ihren Leuten eigentlich 1.000 Euro steuerfrei zahlen können. Weil die Länder Einnahmeverluste befürchten, haben sie die Pläne im Bundesrat erstmal gestoppt. Heftige Kritik am Kanzler und der schwarz-roten Koalition kommt von der Opposition. Grünen-Fraktionschefin Katharina Dröge.
3: Friedrich Merz ist mit seiner Krisenpolitik krachend gescheitert. Die Ministerpräsidenten haben im Bundesrat die Notbremse gezogen. Und wenn die eigenen CDU-Ministerpräsidenten die Krisenpolitik des Kanzlers stoppen, dann ist das ein Fiasko für Friedrich Merz persönlich. Es ist ein Fiasko für die gesamte Bundesregierung.
1: Die Polizei sucht nach dem Überfall in Sinzig bei Koblenz nach dem oder den Tätern. Sie hatten gestern Morgen einen Geldtransporterfahrer vor einer Bank abgepasst und einen Behälter mit Bargeld erbeutet. Danach sperrten sie zwei Menschen in den Tresorraum. Spezialkräfte konnten die beiden unverletzt befreien. Borussia Dortmund ist deutscher Vizemeister. Der BVB hat Eintracht Frankfurt im letzten Heimspiel der Saison mit 3:2 geschlagen. Gleichzeitig feierten die langjährigen Nationalspieler Julian Brandt und Niklas Süle ihren Abschied von den Dortmunder Fans.
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4: Mit mal mehr, mal weniger Wolken startet der Morgen. Dazu gibt's vereinzelt Nebel und im Süden kann auch mal ein Schauer runterkommen. Später wird's dann insgesamt freundlicher und meist trocken. Nur im Süden in den Bergen sind ab und zu Schauer oder ein Gewitter drin. Die Höchstwerte liegen zwischen 16 und 25 Grad. Morgen gibt's dann im Norden eher viele Wolken und vereinzelt auch etwas Regen. Sonst ist es oft freundlich. Maximal bis zu 27.

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1: Im Studio Anna Löwer. Schönen guten Morgen. In der Nacht ist eine dreitägige Feuerpause zwischen Russland und der Ukraine in Kraft getreten. Das haben beide Seiten bestätigt. Verkündet wurde die Waffenruhe zuerst von US-Präsident Trump. Silas Quiring berichtet.
2: Zuletzt hatte es noch gegenseitige Drohungen gegeben. Befürchtet wurden etwa auch Angriffe auf eine große Militärparade in Moskau heute. Der Kreml hatte deshalb bereits die Sicherheitsmaßnahmen hochgefahren und im Falle eines Angriffs mit Vergeltungsschlägen gedroht. Mit der Parade erinnert Russland an den Sieg über Nazi-Deutschland im Zweiten Weltkrieg. Jetzt sollen die Waffen bis einschließlich Montag also erstmal ruhen. Außerdem ist der Austausch von je 1000 Gefangenen geplant.
1: Bis zu 20 Millionen Passagiere könnten in diesem Sommer von Flugstreichungen betroffen sein. Schuld sind die hohen Kerosinpreise, so der Chef des Flughafenverbands ATV Beisel in der Welt am Sonntag. Vor allem bei Billig-Airlines und kleineren Urlaubszielen dürfte gestrichen werden. Der Bund der Steuerzahler will die Entlastungsprämie endgültig stoppen. Die Bundesregierung müsse die Reißleine ziehen, sagte Steuerzahlerbundchef Holznagel dem RND. Firmen sollten ihren Leuten eigentlich 1.000 Euro steuerfrei zahlen können. Weil die Länder Einnahmeverluste befürchten, haben sie die Pläne im Bundesrat erstmal gestoppt. Heftige Kritik am Kanzler und der schwarz-roten Koalition kommt von der Opposition. Grünen-Fraktionschefin Katharina Dröge.
3: Friedrich Merz ist mit seiner Krisenpolitik krachend gescheitert. Die Ministerpräsidenten haben im Bundesrat die Notbremse gezogen. Und wenn die eigenen CDU-Ministerpräsidenten die Krisenpolitik des Kanzlers stoppen, dann ist das ein Fiasko für Friedrich Merz persönlich. Es ist ein Fiasko für die gesamte Bundesregierung.
1: Die Polizei sucht nach dem Überfall in Sinzig bei Koblenz nach dem oder den Tätern. Sie hatten gestern Morgen einen Geldtransporterfahrer vor einer Bank abgepasst und einen Behälter mit Bargeld erbeutet. Danach sperrten sie zwei Menschen in den Tresorraum. Spezialkräfte konnten die beiden unverletzt befreien. Borussia Dortmund ist deutscher Vizemeister. Der BVB hat Eintracht Frankfurt im letzten Heimspiel der Saison mit 3:2 geschlagen. Gleichzeitig feierten die langjährigen Nationalspieler Julian Brandt und Niklas Süle ihren Abschied von den Dortmunder Fans.
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4: Mit mal mehr, mal weniger Wolken startet der Morgen. Dazu gibt's vereinzelt Nebel und im Süden kann auch mal ein Schauer runterkommen. Später wird's dann insgesamt freundlicher und meist trocken. Nur im Süden in den Bergen sind ab und zu Schauer oder ein Gewitter drin. Die Höchstwerte liegen zwischen 16 und 25 Grad. Morgen gibt's dann im Norden eher viele Wolken und vereinzelt auch etwas Regen, sonst ist es oft freundlich. Maximal bis zu 27 Grad.

15.30 Uhr. Guten Tag, meine Damen und Herren. Der Berliner Rundfunk sendet Nachrichten. Der Generalsekretär des ZK der SED und Vorsitzender des Staatsrates Erich Honecker empfing heute die zu einer Beratung in Berlin weilenden Präsidenten und Generalsekretäre nationaler Freundschaftsgesellschaften aus 50 Ländern. Dabei charakterisierte er die Tätigkeit dieser Organisationen als bedeutsamen Beitrag zu den weltweiten Bemühungen um die Fortsetzung und Vertiefung des Entspannungsprozesses, um Abrüstung und vertrauensvolle internationale Zusammenarbeit. Während die aggressivsten imperialistischen Kreise alle Mittel einsetzten, um die Völker zu entzweien und in kriegerische Verwicklungen zu stürzen, erhebe die internationale Freundschaftsbewegung das Banner der Völkerverständigung. Sie handle im Sinne der friedlichen Koexistenz von Staaten unterschiedlicher sozialer Ordnung. Namens der ausländischen Gäste würdigte Frau Romagnoli Carteni, Präsidentin der Gesellschaft Italien, DDR und Senatsvizepräsidentin, den erfolgreichen 30-jährigen Entwicklungsweg der DDR. Ihr konsequenter Antifaschismus sei eine Ermunterung für alle Kräfte, die gegen Neofaschismus, Rassismus und Völkerhass kämpften. Nahezu verdoppelt hat sich seit dem 8. Parteitag der SED die Zahl der Jugendbrigaden in der DDR. Wie das Präsidiumsmitglied und Sekretär des FDGB-Bundesvorstandes Kurt Zahn in einem heute Morgen veröffentlichten ADN-Beitrag mitteilt, gibt es gegenwärtig über 31.000 solcher Kollektive. Sie leisteten einen großen Beitrag zum stetigen Wirtschaftswachstum der Republik. Die Gewerkschaftsorganisation begrüße es ganz besonders, dass immer mehr ältere, erfahrene Kollegen gemeinsam mit jungen Facharbeitern in den Jugendbrigaden wirkten. Gute Jugendkollektive zeichneten sich unter anderem durch ihre sozialistische Einstellung zur Arbeit, hohe Disziplin sowie durch den Willen aus, gesellschaftliche Verantwortung zu übernehmen. In Kampuchea ist eine nationale Einheitsfront gebildet worden. Leitendes Gremium ist ein 14 Mitglieder umfassendes Zentralkomitee unter Heng Samrin. Der Gründungskongress verabschiedete eine Erklärung über die Aufgaben und Ziele der kampucheanischen Revolution. Die Bevölkerung des Landes wird aufgerufen, sich zum Kampf gegen die regierende reaktionäre Clique Pol Pot zu erheben. Ziel des Kampfes sei ein friedliches, unabhängiges und nicht paktgebundenes Kampuchea, das zum Sozialismus voranschreiten werde. Die Patrioten appellierten an die Völker der Welt, ihren gerechten Kampf aktiv zu unterstützen. Die Vorbereitung des 15. Parteitages der IKP steht im Mittelpunkt einer Tagung des Zentralkomitees der italienischen Kommunisten, die heute in Rom begann. Der Parteitag ist für März nächsten Jahres einberufen worden. Dem Plenum des ZK liegen der Entwurf der Thesen des Parteitages zur Diskussion und Annahme vor. Ein weiterer Tagesordnungspunkt ist die Haltung der Partei zu den für Juni 1979 angesetzten Wahlen zum Parlament der IG. Der erste Sekretär des ZK der Ungarischen Sozialistischen Arbeiterpartei, Janos Kada, und Äthiopiens Staats- und Regierungsoberhaupt, Mengistu Haile Mariam, berieten am Vormittag in Budapest über den Ausbau der Beziehungen zwischen ihren Ländern. Bei der Erörterung internationaler Fragen galt das besondere Augenmerk der Lage auf dem afrikanischen Kontinent. Ein Langzeitprogramm für die Errichtung von 117 neuen Wehrdörfern in den besetzten arabischen Gebieten hat die israelische Regierung gebilligt. 84 davon sollen im Westjordangebiet entstehen, wo sich bereits jetzt schon über 90 Besatzersiedlungen befinden. Der Baubeginn für mehrere dieser Objekte soll noch in diesem Jahr erfolgen. PLO-Vorsitzender Arafat hat im amerikanischen Fernsehen die Separatabmachungen von Camp David als einen Rückschritt gegenüber den UNO-Resolutionen und der gemeinsamen sowjetisch-amerikanischen Erklärung zum Nahen Osten bezeichnet. Bei den allgemeinen Wahlen in Venezuela führt nach Auszählung von 85% der Stimmen der Kandidat der christdemokratischen Oppositionspartei Luis Herrera Campins. Er konnte damit bisher rund 41.000 Mandate mehr auf sich vereinigen als der Vertreter der Regierungspartei Luis Piñera Ordaz. Über 6 Millionen Wahlberechtigte waren gestern aufgerufen, den neuen Staatspräsidenten sowie Kongressabgeordnete, Senatoren und Provinzdeputierte zu wählen.
Das Wetter? Die Temperatur beträgt zurzeit in Berlin 0 Grad, Luftdruck schwach fallend. Die Aussichten, nachts gering bewölkt oder klar, Tiefstemperaturen zwischen minus 3 und minus 8 Grad, über schneebedeckten Gebieten minus 10 Grad, meist schwacher Ost- bis Südostwind. Das waren die Nachrichten des Berliner Rundfunks, gesprochen von Johanna Vögel. Es ist 15.35 Uhr.

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1: Im Studio Anna Löwer. Schönen guten Morgen. Russland und die Ukraine wollen ab heute 3 Tage lang die Waffen ruhen lassen und je 1000 Gefangene austauschen. Vermittelt hat das US-Präsident Trump. Der Kreml und der ukrainische Präsident Zelensky bestätigten das. Zuvor hatte es noch gegenseitige Angriffsdrohungen rund um die für heute geplante Militärparade in Moskau gegeben. Kiew hatte mögliche Angriffe auf die russische Hauptstadt angedeutet, der Kreml wiederum mit Vergeltung gedroht. Mit der Parade erinnert Russland an den Sieg über Nazi-Deutschland im Zweiten Weltkrieg. Wegen der hohen Kerosinpreise drohen in Deutschland in diesem Sommer massenhaft Flugausfälle. Das sagte der Chef des Flughafenverbands ADV Beisel der Welt am Sonntag. Bis zu 20 Millionen Passagiere könnten betroffen sein, weil vor allem Billig-Airlines wohl Verbindungen streichen werden. Die 1.000 € Entlastungsprämie ist durch die Länder vorerst gestoppt worden. Die Bundesregierung will aber weiter nach Wegen suchen, um sie doch noch zu ermöglichen. Auch CDU und SPD-Länderchefs hatten sich gegen die Pläne von Schwarz-Rot gestellt, denn Länder und Kommunen würden auf den Kosten sitzen bleiben. Der rheinland-pfälzische SPD-Ministerpräsident Alexander Schweizer sagt im ZDF:
2: Der Bund hat sich selbst eine Kompensation organisiert durch das Vorziehen der Erhöhung der Tabaksteuer. Bei den Ländern wäre nichts angekommen, bei den Kommunen auch nicht. Wir reden auch als Ministerpräsidenten schon seit Monaten auf die Bundesregierung ein und sagen, ihr müsst mehr auf die Länder und Kommunen zugehen. Und dass sowas kommt und dann auch eine solche Konsequenz hat, das kann so überraschend nicht sein.
1: Nach einem Überfall in Sinzig in Rheinland-Pfalz läuft die Fahndung. Die Täter haben gestern Morgen vor einer Bank einen Geldboten überfallen und Bargeld erbeutet. 2 Menschen sperrten sie in den Tresorraum der Bank, Spezialkräfte befreiten sie unverletzt. Von den Tätern fehlt jede Spur. Schauspieler Christian Ulmen ist im Rechtsstreit mit dem Spiegel vorerst größtenteils gescheitert. Das Landgericht Hamburg sagt im Kern, der Artikel über die Vorwürfe seiner Ex-Frau Colleen Fernandes gegen ihn war im Wesentlichen okay. Es ging unter anderem um Fake-Profile im Netz und gefälschte Pornobilder. Der BVB ist Bundesliga-Vizemeister. Nach einem 3:2 Heimsieg gegen Frankfurt ist den Dortmundern der 2. Tabellenplatz nicht mehr zu nehmen. Die Eintracht hat dagegen nur noch Minimalchancen darauf, in der kommenden Saison international zu spielen.
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3: Mit mal mehr, mal weniger Wolken startet der Morgen. Dazu gibt's vereinzelt Nebel und im Süden kann auch mal ein Schauer runterkommen. Später wird's dann insgesamt freundlicher und meist trocken. Nur im Süden in den Bergen sind ab und zu Schauer oder ein Gewitter drin. Die Höchstwerte liegen zwischen 16 und 25 Grad. Morgen gibt's dann im Norden eher viele Wolken und vereinzelt auch etwas Regen. Sonst ist es oft freundlich. Maximal bis zu 27 Grad.

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der Jugend Vertrauen und Verantwortung. Das ist unsere, ist die bessere Welt. Wer nach Sinnerfüllung im Leben strebt, der wird dem faulen Zauber, der da drüben glänzt, schnell als das erkennen, was er ist. Massenarbeitslosigkeit, Obdachlosigkeit, soziale Unsicherheit, welche moderne Technik in der BRD begleiten, gibt es bei uns weder heute noch in Zukunft. Es ist eine Pervertierung der Menschenrechte, wenn ein Drittel oder ein Viertel oder welcher Teil der Gesellschaft auch immer ins Abseits gestellt und ausgegrenzt wird. Das Erscheinen der Neonazis auf der politischen Tribüne der Bundesrepublik gibt wirklich zu denken. Angesichts der Tatsache, dass versucht wird, die Existenz des Neonazismus zu leugnen oder sie gar zu verniedlichen, möchte ich hier daran erinnern, dass ich unter dem Naziregime mit zwei weiteren Kameraden dem Gefängnis der Leibstandarte Adolf Hitler zur gleichen Zeit zur Behandlung übergeben wurde, da dort der jetzige Führer der Republikaner als SS-Führer tätig war. Kein Zweifel, liebe Freunde und Genossen, solche die Völker der Welt beunruhigende Elemente der BRD-Politik sind dringend reformbedürftig.

Die zügellose Verleumdungskampagne, die derzeit international koordiniert, die in die Deutsche Demokratische Republik geführt wird, zielt darauf ab, Menschen zu verwirren und Zweifel in die Kraft und die Vorzüge des Sozialismus zu sehen. Dass eine Gründung im Oktober 1949 ein Wendepunkt war in der Geschichte des deutschen Volkes und in der Geschichte Europas, ist lebe der 40. Jahrestag der Deutschen Demokratischen Republik.

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1: Im Studio Anna Löwer. Schönen guten Morgen. Russland und die Ukraine wollen ab heute 3 Tage lang die Waffen ruhen lassen und je 1000 Gefangene austauschen. Vermittelt hat das US-Präsident Trump. Der Kreml und der ukrainische Präsident Zelensky bestätigten das. Zuvor hatte es noch gegenseitige Angriffsdrohungen rund um die für heute geplante Militärparade in Moskau gegeben. Kiew hatte mögliche Angriffe auf die russische Hauptstadt angedeutet, der Kreml wiederum mit Vergeltung gedroht. Mit der Parade erinnert Russland an den Sieg über Nazi-Deutschland im Zweiten Weltkrieg. Wegen der hohen Kerosinpreise drohen in Deutschland in diesem Sommer massenhaft Flugausfälle. Das sagte der Chef des Flughafenverbands ADV Beisel der Welt am Sonntag. Bis zu 20 Millionen Passagiere könnten betroffen sein, weil vor allem Billig-Airlines wohl Verbindungen streichen werden. Die 1.000 € Entlastungsprämie ist durch die Länder vorerst gestoppt worden. Die Bundesregierung will aber weiter nach Wegen suchen, um sie doch noch zu ermöglichen. Auch CDU und SPD-Länderchefs hatten sich gegen die Pläne von Schwarz-Rot gestellt, denn Länder und Kommunen würden auf den Kosten sitzen bleiben. Der rheinland-pfälzische SPD-Ministerpräsident Alexander Schweizer sagt im ZDF.
2: Der Bund hat sich selbst eine Kompensation organisiert durch das Vorziehen der Erhöhung der Tabaksteuer. Bei den Ländern wäre nichts angekommen, bei den Kommunen auch nicht. Wir reden auch als Ministerpräsidenten schon seit Monaten auf die Bundesregierung ein und sagen, ihr müsst mehr auf die Länder und Kommunen zugehen. Und dass sowas kommt und dann auch eine solche Konsequenz hat, das kann so überraschend nicht sein.
1: Nach einem Überfall in Sinzig in Rheinland-Pfalz läuft die Fahndung. Die Täter haben gestern Morgen vor einer Bank einen Geldboten überfallen und Bargeld erbeutet. 2 Menschen sperrten sie in den Tresorraum der Bank. Spezialkräfte befreiten sie unverletzt. Von den Tätern fehlt jede Spur. Schauspieler Christian Ulmen ist im Rechtsstreit mit dem Spiegel vorerst größtenteils gescheitert. Das Landgericht Hamburg sagt im Kern, der Artikel über die Vorwürfe seiner Ex-Frau Colleen Fernandes gegen ihn war im Wesentlichen okay. Es ging unter anderem um Fake-Profile im Netz und gefälschte Pornobilder. Der BVB ist Bundesliga-Vizemeister. Nach einem 3:2 Heimsieg gegen Frankfurt ist den Dortmundern der 2. Tabellenplatz nicht mehr zu nehmen. Die Eintracht hat dagegen nur noch Minimalchancen darauf, in der kommenden Saison international zu spielen.
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3: Mit mal mehr, mal weniger Wolken startet der Morgen. Dazu gibt's vereinzelt Nebel und im Süden kann auch mal ein Schauer runterkommen. Später wird's dann insgesamt freundlicher und meist trocken. Nur im Süden in den Bergen sind ab und zu Schauer oder ein Gewitter drin. Die Höchstwerte liegen zwischen 16 und 25 Grad. Morgen gibt's dann im Norden eher viele Wolken und vereinzelt auch etwas Regen. Sonst ist es oft freundlich. Maximal bis zu 27 Grad.

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1: Im Studio Anna Löwer. Schönen guten Morgen. Bei der gesetzlichen Pflegeversicherung ist eine Reform geplant und Gesundheitsministerin Wagen hat nun weitere Details genannt. Sie kündigte in der Rheinischen Post Einschnitte an. Mehr von Lukas Auer.
2: Seit Jahren überstiegen die Ausgaben die Einnahmen. Die Folge sind Milliardendefizite. Nächstes Jahr werden laut Wagen 7,5 Milliarden Euro fehlen, im Jahr drauf sogar 15 Milliarden. Deshalb will die Gesundheitsministerin reagieren und unter anderem Gutverdiener stärker belasten. Die Beitragsbemessungsgrenze für die Pflegeversicherung soll steigen. Wagen schloss aus, Pflegegrade zu streichen. Die Vorgaben sollen aber strenger werden.
1: Russland und die Ukraine wollen ab heute 3 Tage lang die Waffen ruhen lassen und je 1.000 Gefangene austauschen. Vermittelt hat das US-Präsident Trump. Der Kreml und Kiew bestätigten das. Zuvor hatte es noch gegenseitige Angriffsdrohungen rund um die für heute geplante Militärparade in Moskau gegeben. Der Bund der Steuerzahler fordert, die geplante Entlastungsprämie endgültig zu den Akten zu legen. Gestern hatte der Bundesrat die Pläne zumindest vorerst gestoppt. Philipp Rösler berichtet.
3: Statt nach faulen Kompromissen zu suchen, müsse die Bundesregierung die Reißleine ziehen. Die meisten Betriebe könnten sich die Prämie ohnehin nicht leisten, so der Chef des Steuerzahlerbunds Rainer Holznagel im RND. Geplant war, dass Firmen ihren Beschäftigten 1.000 Euro steuerfrei zahlen können. Die Länder hatten das wegen befürchteter Einnahmeausfälle im Bundesrat gestoppt. Die Bundesregierung betont, sie wolle nach Möglichkeiten suchen, damit die Prämie doch noch kommt.
1: Nach einem Überfall in Sinzig in Rheinland-Pfalz läuft die Fahndung. Die Täter haben gestern Morgen vor einer Bank einen Geldboten überfallen und Bargeld erbeutet. 2 Menschen sperrten sie in den Tresorraum der Bank, Spezialkräfte befreiten sie unverletzt. Von den Tätern fehlt jede Spur. Die USA machen geheime UFO-Akten öffentlich. Das Verteidigungsministerium hat über 160 Fotos und Dokumente auf seiner Webseite veröffentlicht. Zu sehen sind unter anderem seltsame Schatten und Kugeln am Himmel. Die Akten reichen zurück bis in die 1940er Jahre. Borussia Dortmund ist deutscher Vizemeister. Der BVB hat Eintracht Frankfurt im letzten Heimspiel der Saison mit 3:2 geschlagen.
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2: Mit mal mehr, mal weniger Wolken startet der Morgen. Dazu gibt's vereinzelt Nebel und im Süden kann auch mal ein Schauer runterkommen. Später wird's dann insgesamt freundlicher und meist trocken. Nur im Süden in den Bergen sind ab und zu Schauer oder ein Gewitter drin. Die Höchstwerte liegen zwischen 16 und 25 Grad. Morgen gibt's dann im Norden eher viele Wolken und vereinzelt auch etwas Regen. Sonst ist es oft freundlich. Maximal bis zu 27 Grad.

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4: Hier die Meldungen. Auf der gestern beendeten zweiten Abrüstungssondertagung der UNO hat sich nach Auffassung des sowjetischen Chefdelegierten Oleg Trojanowski eine breite Front der Friedenskräfte herausgebildet. Ihr wichtigstes Anliegen, so sagte er in New York, seien konkrete Maßnahmen zur Verhinderung eines Kernwaffenkrieges. Ein entsprechendes Abrüstungsprogramm habe aber wegen der destruktiven Haltung der USA nicht fertiggestellt werden können. Umso nachdrücklicher sei von den weitaus meisten Teilnehmerstaaten der sowjetische Friedenswillen begrüßt worden, der besonders eindrucksvoll in der einseitigen Verpflichtung zum Ausdruck gekommen sei, nicht als erste Kernwaffen einzusetzen. Ernste Besorgnis über die von den USA verschärfte internationale Lage äußerte der Generalsekretär der portugiesischen Kommunistischen Partei Alvaro Cunhal. In der Wochenzeitschrift Journal betonte er, Washingtons Politik stieße Aggressionen und gefährliche nukleare Erpressung ein. Cunhal unterstrich die Forderung aller Völker und aller friedliebenden Kräfte, darunter der portugiesischen Kommunisten, nach einem vollständigen Verbot aller Kernwaffen. Dies sei die notwendige Voraussetzung für den Abschluss eines internationalen Vertrages über die Ächtung der Nuklearwaffen. Beirut lag heute wiederum unter dem heftigen Beschuss der israelischen Invasionstruppen. Mit Panzern und Artillerie wurden Agenturberichten zufolge die belagerten Stadtteile angegriffen. Hier waren gestern bei den bisher schwersten Überfällen mindestens 250 Menschen getötet oder verletzt worden. Libyens Nachrichtenagentur JANA hat die von Verbänden der 6. USA-Flotte vor der Küste Libyens durchgeführten Manöver als gefährliche Provokation verurteilt. Die Übungen entlarvten die aggressiven Absichten Washingtons im Nahen Osten. Mit dem Flottenaufmarsch im Mittelmeer gewährten die USA der israelischen Aggression direkte militärische Schützenhilfe. Am Wochenende hatten weitere amerikanische Kriegsschiffe mit 5000 Soldaten an Bord Kurs auf das östliche Mittelmeer genommen. Zur bisher größten Protestdemonstration in den von Israel okkupierten Gebieten gegen die Libanon-Aggression kam es in Ost-Jerusalem. 50.000 Palästinenser brandmarkten die Invasion als Völkermord und bekundeten ihre feste Solidarität mit der PLO. Zugleich verurteilten die Demonstranten, die schließlich von israelischer Armee brutal auseinandergetrieben wurden, die Machenschaften des USA-Imperialismus gegen das palästinensische Volk. Die sofortige Einstellung des Mordfeldzuges Israels verlangten auch mehrere tausend arabische Einwohner der nordisraelischen Stadt Nazareth auf einer Kundgebung. Die 23. Weimarer Tage der Freien Deutschen Jugend gingen heute zu Ende. Rund 2000-fach Arbeiter, Schüler und Studenten aus allen Teilen der DDR hatten sich in Vorbereitung der FDJ-Kulturkonferenz vor allem mit dem klassischen Erbe beschäftigt. Junge Kulturschaffende dokumentierten, wie dieses Erbe heute aufgegriffen und zeitgemäß fortgeführt wird. Insgesamt gaben 60 Vorträge Einblick in Leben und Schaffen von Goethe, Schiller, Liszt und Herder. Auf dem Programm stand auch die Neuinszenierung von Goethes Faust am Nationaltheater. Mit einer Militärparade und Manifestationen der Werktätigen beging die Mongolische Volksrepublik heute den 61. Jahrestag der Revolution. Zehntausende Einwohner von Ulaanbaatar bekundeten dabei ihre Unterstützung für die konstruktive Friedenspolitik der mongolischen Revolutionären Volkspartei sowie ihre Entschlossenheit, die vom 18. Parteitag der MRVP abgesteckten hohen Ziele zu erreichen. Das Management der britischen Eisenbahnen ist von Regierungschefin Thatcher ermuntert worden, alle Lokführer zu entlassen, die sich nicht mit den neuen unsozialen Dienstplänen einverstanden erklären. Für kommende Woche rechnen westliche Agenturen mit der totalen Aussperrung der streikenden Eisenbahner. Auch dafür habe Frau Thatcher grünes Licht gegeben. Außerdem stehe in Großbritannien eine Privatisierungswelle für bisherige Staatsunternehmen bevor. Entsprechende Pläne existierten für die Fluggesellschaft British Airways, für das Nordsee-Erdölunternehmen, für das Gesundheitswesen und für Teile der Post. Das Wetter, Temperatur zurzeit in Berlin 29 Grad, Luftdruck 1022 Millibar, schwach fallend. Die Aussichten, nachts gering bewölkt oder klar, Tiefstemperaturen 18 bis 13 Grad, schwach windig. Am Montag heiter, örtlich auch wolkig, nachmittags und abends von Südosten aufkommende Schauer und Gewitter, Höchsttemperaturen um 27 Grad, schwacher, zeitweise mäßiger Wind um Ost. 16.05 Uhr, das waren die Nachrichten, es sprach Gerd Demel. Nächste Nachrichten um 17 Uhr.

Die Mauer wird in 50 und auch in 100 Jahren noch bestehen bleiben, wenn die dazu vorhandenen Gründe noch nicht beseitigt sind. Das ist schon erforderlich, um unsere Republik vor Räubern zu schützen, ganz zu schweigen vor denen, die gern bereit sind, Stabilität und Frieden in Europa zu stören. Die Sicherung der Grenze ist das souveräne Recht eines jeden Staates und so auch unserer Deutschen Demokratischen Republik.

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1: Dankeschön.

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2: Im Studio Anna Löwer. Schönen guten Morgen. Wegen Milliardendefiziten ist bei der gesetzlichen Pflegeversicherung eine Reform geplant. Gesundheitsministerin Waken hat nun weitere Details genannt. Sie kündigte in der Rheinischen Post Einschnitte an. Waken will unter anderem Gutverdiener stärker belasten. Die Beitragsbemessungsgrenze für die Pflegeversicherung soll steigen. Die Gesundheitsministerin schloss aus, Pflegegrade zu streichen. Die Vorgaben sollen aber strenger werden. Nach Angriffsdrohungen von Russland und der Ukraine rund um die Militärparade heute in Moskau gibt es eine Kehrtwende. Bis einschließlich Montag gilt laut US-Präsident Trump jetzt eine Waffenruhe. Das bestätigten auch Kiew und der Kreml. Außerdem ist ein neuer Gefangenenaustausch geplant. Der Bund der Steuerzahler will die Entlastungsprämie endgültig stoppen. Die Bundesregierung müsse die Reißleine ziehen, sagte Steuerzahlerbundchef Holznagel dem RND. Firmen sollten ihren Leuten eigentlich 1.000 Euro steuerfrei zahlen können. Weil die Länder Einnahmeverluste befürchten, haben sie die Pläne im Bundesrat erstmal gestoppt. Heftige Kritik am Kanzler und der schwarz-roten Koalition kommt von der Opposition. Grünen-Fraktionschefin Katharina Dröge.
3: Friedrich Merz ist mit seiner Krisenpolitik krachend gescheitert. Die Ministerpräsidenten haben im Bundesrat die Notbremse gezogen. Und wenn die eigenen CDU-Ministerpräsidenten die Krisenpolitik des Kanzlers stoppen, dann ist das ein Fiasko für Friedrich Merz persönlich. Es ist ein Fiasko für die gesamte Bundesregierung.
2: Die Polizei sucht nach dem Überfall in Sinzig bei Koblenz nach dem oder den Tätern. Sie hatten gestern Morgen einen Geldtransporterfahrer vor einer Bank abgepasst und einen Behälter mit Bargeld erbeutet. Danach sperrten sie zwei Menschen in den Tresorraum. Spezialkräfte konnten die beiden unverletzt befreien. Grüne und CDU in Baden-Württemberg stimmen heute über ihren Koalitionsvertrag ab. Die Grünen kommen dafür in Stuttgart zusammen, die CDU in Korntal-Münchingen. Am Mittwoch soll dann der grüne Cem Özdemir zum neuen Ministerpräsidenten und damit Nachfolger von Winfried Kretschmann gewählt werden.
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4: Mit mal mehr, mal weniger Wolken startet der Morgen. Dazu gibt's vereinzelt Nebel und im Süden kann auch mal ein Schauer runterkommen. Später wird's dann insgesamt freundlicher und meist trocken. Nur im Süden in den Bergen sind ab und zu Schauer oder ein Gewitter drin. Die Höchstwerte liegen zwischen 16 und 25 Grad. Morgen gibt's dann im Norden eher viele Wolken und vereinzelt auch etwas Regen. Sonst ist es oft freundlich. Maximal bis zu 27 Grad.

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Nachdem unsere Republik Westdeutschland bereits jetzt im Verbrauch pro Kopf der Bevölkerung bei fast allen Nahrungsmitteln überholt, werden wir aufgrund dieser Produktionssteigerung bis 1961-62 auch bei den wichtigsten industriellen Konsumgütern den Pro-Kopf-Verbrauch Westdeutschlands erreichen und teilweise überschreiten.

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1: Im Studio Anna Löwer. Schönen guten Tag. Bei der gesetzlichen Pflegeversicherung ist eine Reform geplant und Gesundheitsministerin Wagen hat nun weitere Details genannt. Sie kündigte in der Rheinischen Post Einschnitte an. Mehr von Lukas Auer.
2: Seit Jahren überstiegen die Ausgaben die Einnahmen. Die Folge sind Milliardendefizite. Nächstes Jahr werden laut Wagen 7,5 Milliarden Euro fehlen, im Jahr drauf sogar 15 Milliarden. Deshalb will die Gesundheitsministerin reagieren und unter anderem Gutverdiener stärker belasten. Die Beitragsbemessungsgrenze für die Pflegeversicherung soll steigen. Wagen schloss aus, Pflegegrade zu streichen. Die Vorgaben sollen aber strenger werden.
1: Russland und die Ukraine wollen ab heute 3 Tage lang die Waffen ruhen lassen und je 1.000 Gefangene austauschen. Vermittelt hat das US-Präsident Trump, der Kreml und Kiew bestätigten das. Zuvor hatte es noch gegenseitige Angriffsdrohungen rund um die Militärparade heute in Moskau gegeben. Der Bund der Steuerzahler fordert, die geplante Entlastungsprämie endgültig zu den Akten zu legen. Gestern hatte der Bundesrat die Pläne zumindest vorerst gestoppt. Philipp Rösler berichtet.
3: Statt nach faulen Kompromissen zu suchen, müsse die Bundesregierung die Reißleine ziehen. Die meisten Betriebe könnten sich die Prämie ohnehin nicht leisten, so der Chef des Steuerzahlerbunds Rainer Holznagel im RND. Geplant war, dass Firmen ihren Beschäftigten 1.000 Euro steuerfrei zahlen können. Die Länder hatten das wegen befürchteter Einnahmeausfälle im Bundesrat gestoppt. Die Bundesregierung betont, sie wolle nach Möglichkeiten suchen, damit die Prämie doch noch kommt.
1: Bis zu 20 Millionen Passagiere könnten in diesem Sommer von Flugstreichungen betroffen sein. Schuld sind die hohen Kerosinpreise, so der Chef des Flughafenverbands ATV Beisel in der Welt am Sonntag. Vor allem bei Billig-Airlines und kleineren Urlaubszielen dürfte gestrichen werden. Mit dem Zug von Berlin aus über Hamburg direkt nach Oslo. Das soll ab Sommer 2028 möglich sein. Die Deutsche Bahn plant eine Direktverbindung. Das hat Fernverkehrsvorstand Pettersson in den Funke-Zeitungen angekündigt. Zwischenstationen sollen auch Kopenhagen, Malmö und Göteborg sein.
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2: Sonnig und ziemlich freundlich läuft der Vormittag in vielen Ecken. Zwischen Weser und Oder hängen aber mehr Wolken. Es bleibt dabei trocken. Später bleibt's oft weiter sonnig, nur Richtung Alpen und in den Bergen kann's ab und zu mal einen Schauer oder ein Gewitter geben. Dazu werden es zumeist 20 bis 25.
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So rufe ich Punkt 1 der Tagesordnung auf. Auf Antrag der Fraktion der Sozialistischen Einheitspartei Deutschlands, den Abgeordneten Erich Honecker als Vorsitzenden des Staatsrats der Deutschen Demokratischen Republik abzuberufen. Der Abgeordnete Erich Honecker hat auf der 9. Tagung des Zentralkomitees der SED gebeten, ihn aus gesundheitlichen Gründen von seiner Funktion als Vorsitzender des Staatsrats der Deutschen Demokratischen Republik zu entbinden. Gibt es zu diesem Punkt Bemerkungen? Es gibt keine. Deswegen frage ich, wer mit der Abberufung des Abgeordneten Erich Honecker von seinem Amt als Vorsitzender des Staatsrats

Staatsrats der Deutschen Demokratischen Republik einverstanden ist, den bitte ich um das Handzeichen. Dankeschön. Gibt es hier Gegenstimmen? Ich sehe nichts. Gibt es Stimmenthaltung? Auch das ist nicht der Fall. Somit ist im Antrag der Fraktion der SED stattgegeben. Verehrte Abgeordnete, gestattet mir noch ein Wort zu diesem Punkt. Erich Honecker hat Jahrzehnte als der höchste Repräsentant unseres sozialistischen Staates gewirkt und mit uns allen zusammengearbeitet. Wir haben ihm unseren Respekt bezeugt als dem unbeugsamen Widerstandskämpfer gegen Krieg und Faschismus, als dem deutschen Politiker, der aus den Erfahrungen einer leidvollen Geschichte unseres Volkes mutig und aus tiefstem Herzen für eine Ablösung der Herrschaft jener gekämpft hat, die nur Leid und Tränen über unser Volk gebracht haben. Wir lassen die menschliche Größe des Revolutionärs und die kommunistische Anständigkeit unseres Genossen Honecker nicht antasten. Wir wünschen Genossen Erich Honecker noch viel Gesundheit und betrachten ihn weiter als unseren Mitstreiter.

0: So kommen wir zum Punkt 2 der Tagesordnung, Abberufung des Abgeordneten Erich Honecker als Vorsitzenden des Nationalen Verteidigungsrates der Deutschen Demokratischen Republik. Gibt es dazu noch Bemerkungen? Anfragen? Das ist nicht der Fall. Ich bitte die Abgeordneten der Volkskammer, die dieser Abberufung als Vorsitzenden des Nationalen Verteidigungsrates Zustimmung wollen, um das Handzeichen. Dankeschön. Gibt es hier Gegenstimmen? Gibt es hier Stimmenthaltung? Auch das ist nicht der Fall. Damit ist diesem Antrag der SED-Fraktion stattgegeben.
1: 12.30 Uhr.
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3: So wollen wir jetzt Cornelia spielen. Nicht Cornelia Frohbös, sondern Cornelia als Kind. Im Juli 51 ist der Titel aufgezeichnet worden, so wie wir ihn jetzt hören werden. Packt die Badehose ein. Cornelia Frohbös, gewünscht von Herrn oder Frau. So muss ich es entziffern, aus Berlin. Der war ihr noch in Erinnerung aus dem Ferienwellenprogramm in Rostock. Und ich wünsche Ihnen viel Spaß dran.

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3: Und ich an der Spree.
2: Beim 5. Parteitag, du liebe Partei, sind hoffentlich schon die von Hamburg dabei.
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0: Deutschland, von Oder bis Rhein, die Heimat der Kinder, Ernst Thälmanns seien.
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5: Im Studio Anna Löwer. Schönen guten Tag. Bei der gesetzlichen Pflegeversicherung ist eine Reform geplant und Gesundheitsministerin Wagen hat nun weitere Details genannt. Sie kündigte in der Rheinischen Post Einschnitte an. Mehr von Lukas Auer.
6: Seit Jahren überstiegen die Ausgaben die Einnahmen. Die Folge sind Milliardendefizite. Nächstes Jahr werden laut Wagen 7,5 Milliarden Euro fehlen, im Jahr drauf sogar 15 Milliarden. Deshalb will die Gesundheitsministerin reagieren und unter anderem Gutverdiener stärker belasten. Die Beitragsbemessungsgrenze für die Pflegeversicherung soll steigen. Wagen schloss aus, Pflegegrade zu streichen. Die Vorgaben sollen aber strenger werden.
5: Russland und die Ukraine wollen ab heute 3 Tage lang die Waffen ruhen lassen und je 1.000 Gefangene austauschen. Vermittelt hat das US-Präsident Trump, der Kreml und Kiew bestätigten das. Zuvor hatte es noch gegenseitige Angriffsdrohungen rund um die Militärparade heute in Moskau gegeben. Der Bund der Steuerzahler fordert, die geplante Entlastungsprämie endgültig zu den Akten zu legen. Gestern hatte der Bundesrat die Pläne zumindest vorerst gestoppt. Philipp Rösler berichtet.
7: Statt nach faulen Kompromissen zu suchen, müsse die Bundesregierung die Reißleine ziehen. Die meisten Betriebe könnten sich die Prämie ohnehin nicht leisten, so der Chef des Steuerzahlerbunds, Rainer Holznagel, im RND. Geplant war, dass Firmen ihren Beschäftigten 1.000 Euro steuerfrei zahlen können. Die Länder hatten das wegen befürchteter Einnahmeausfälle im Bundesrat gestoppt. Die Bundesregierung betont, sie wolle nach Möglichkeiten suchen, damit die Prämie doch noch kommt.
5: Bis zu 20 Millionen Passagiere könnten in diesem Sommer von Flugstreichungen betroffen sein. Schuld sind die hohen Kerosinpreise, so der Chef des Flughafenverbands ATV Beisel in der Welt am Sonntag. Vor allem bei Billig-Airlines und kleineren Urlaubszielen dürfte gestrichen werden. Mit dem Zug von Berlin aus über Hamburg direkt nach Oslo. Das soll ab Sommer 2028 möglich sein. Die Deutsche Bahn plant eine Direktverbindung. Das hat Fernverkehrsvorstand Pettersson in den Funke-Zeitungen angekündigt. Zwischenstationen sollen auch Kopenhagen, Malmö und Göteborg sein.
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6: Sonnig und ziemlich freundlich läuft der Vormittag in vielen Ecken. Zwischen Weser und Oder hängen aber mehr Wolken. Es bleibt dabei trocken. Später bleibt's oft weiter sonnig, nur Richtung Alpen und in den Bergen kann's ab und zu mal einen Schauer oder ein Gewitter geben. Dazu werden es zumeist 20 bis 25 Grad. Morgen ist es dann im Norden eher grau mit ein bisschen Regen, sonst oft sonnig, maximal bis zu 27 Grad.

Als ich in die Schule kam, gab es, als ich in der ersten Klasse war, noch Religionsunterricht in der Schule. Und als ich zweite Klasse kam, musste der Religionsunterricht aus der Schule raus. Und dann mussten sie ja irgendwas anderes anbieten. Und wer das ernst genommen hat, der musste eigentlich unweigerlich auf die Fresse fallen. Na, Gebote braucht er nicht wohl, um zu überleben.

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7: Hier die Meldungen. Auf der gestern beendeten zweiten Abrüstungssondertagung der UNO hat sich nach Auffassung des sowjetischen Chefdelegierten Oleg Trojanowski eine breite Front der Friedenskräfte herausgebildet. Ihr wichtigstes Anliegen, so sagte er in New York, seien konkrete Maßnahmen zur Verhinderung eines Kernwaffenkrieges. Ein entsprechendes Abrüstungsprogramm habe aber wegen der destruktiven Haltung der USA nicht fertiggestellt werden können. Umso nachdrücklicher sei von den weitaus meisten Teilnehmerstaaten der sowjetische Friedenswillen begrüßt worden, der besonders eindrucksvoll in der einseitigen Verpflichtung zum Ausdruck gekommen sei, nicht als erste Kernwaffen einzusetzen. Ernste Besorgnis über die von den USA verschärfte internationale Lage äußerte der Generalsekretär der portugiesischen Kommunistischen Partei Alvaro Cunhal. In der Wochenzeitschrift Journal betonte er, Washingtons Politik stieße Aggressionen und gefährliche nukleare Erpressung ein. Cunhal unterstrich die Forderung aller Völker und aller friedliebenden Kräfte, darunter der portugiesischen Kommunisten, nach einem vollständigen Verbot aller Kernwaffen. Dies sei die notwendige Voraussetzung für den Abschluss eines internationalen Vertrages über die Ächtung der Nuklearwaffen. Beirut lag heute wiederum unter dem heftigen Beschuss der israelischen Invasionstruppen. Mit Panzern und Artillerie wurden Agenturberichten zufolge die belagerten Stadtteile angegriffen. Hier waren gestern bei den bisher schwersten Überfällen mindestens 250 Menschen getötet oder verletzt worden. Libyens Nachrichtenagentur Jana hat die von Verbänden der 6. USA-Flotte vor der Küste Libyens durchgeführten Manöver als gefährliche Provokation verurteilt. Die Übungen entlarvten die aggressiven Absichten Washingtons im Nahen Osten. Mit dem Flottenaufmarsch im Mittelmeer gewährten die USA der israelischen Aggression direkte militärische Schützenhilfe. Am Wochenende hatten weitere amerikanische Kriegsschiffe mit 5000 Soldaten an Bord Kurs auf das östliche Mittelmeer genommen. Zur bisher größten Protestdemonstration in den von Israel okkupierten Gebieten gegen die Libanon-Aggression kam es in Ost-Jerusalem. 50.000 Palästinenser brandmarkten die Invasion als Völkermord und bekundeten ihre feste Solidarität mit der PLO. Zugleich verurteilten die Demonstranten, die schließlich von israelischer Armee brutal auseinandergetrieben wurden, die Machenschaften des USA-Imperialismus gegen das palästinensische Volk. Die sofortige Einstellung des Mordfeldzuges Israels verlangten auch mehrere tausend arabische Einwohner der nordisraelischen Stadt Nazareth auf einer Kundgebung. Die 23. Weimarer Tage der Freien Deutschen Jugend gingen heute zu Ende. Rund 2000 Facharbeiter, Schüler und Studenten aus allen Teilen der DDR hatten sich in Vorbereitung der FDJ-Kulturkonferenz vor allem mit dem klassischen Erbe beschäftigt. Junge Kulturschaffende dokumentierten, wie dieses Erbe heute aufgegriffen und zeitgemäß fortgeführt wird. Insgesamt gaben 60 Vorträge Einblick in Leben und Schaffen von Goethe, Schiller, Liszt und Herder. Auf dem Programm stand auch die Neuinszenierung von Goethes Faust am Nationaltheater.
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in ihrer Frage so, dass es Menschen in Westdeutschland gibt, die wünschen, dass wir die Bauarbeiter der Hauptstadt der DDR mobilisieren, um eine Mauer aufzurichten, ja? Niemand hat die Absicht, eine Mauer zu errichten.

der Jugend Vertrauen und Verantwortung. Das ist unsere, ist die bessere Welt. Wer nach Sinnerfüllung im Leben strebt, der wird dem faulen Zauber, der da drüben glänzt, schnell als das erkennen, was er ist. Massenarbeitslosigkeit, Obdachlosigkeit, soziale Unsicherheit, welche moderne Technik in der BRD begleiten, gibt es bei uns weder heute noch in Zukunft. Es ist eine Pervertierung der Menschenrechte, wenn ein Drittel oder ein Viertel oder welcher Teil der Gesellschaft auch immer ins Abseits gestellt und ausgegrenzt wird. Das Erscheinen der Neonazis auf der politischen Tribüne der Bundesrepublik gibt wirklich zu denken. Angesichts der Tatsache, dass versucht wird, die Existenz des Neonazismus zu leugnen oder sie gar zu verniedlichen, möchte ich hier daran erinnern, dass ich unter dem Naziregime mit zwei weiteren Kameraden dem Gefängnis der Leibstandarte Adolf Hitler zur gleichen Zeit zur Behandlung übergeben wurde, da dort der jetzige Führer der Republikaner als SS-Führer tätig war. Kein Zweifel, liebe Freunde und Genossen, solche die Völker der Welt beunruhigende Elemente der BRD-Politik sind dringend reformbedürftig.

Die zügellose Verleumdungskampagne, die derzeit international koordiniert, gegen die Deutsche Demokratische Republik geführt wird, zielt darauf ab, Menschen zu verwirren und Zweifel in die Kraft und die Vorzüge des Sozialismus zu sehen. Dass eine Gründung im Oktober 1949 ein Wendepunkt war in der Geschichte des deutschen Volkes und in der Geschichte Europas, ist lebe der 40. Jahrestag der Deutschen Demokratischen Republik.

0: Liebe Genossinnen und Genossen,
1: nach reiflicher Überlegung und dem Ergebnis der gestrigen Beratung im Politbüro bin ich zu folgendem Entschluss gekommen. Infolge meiner Erkrankung und nach überstandener Operation erlaubt mir mein Gesundheitszustand nicht mehr, den Einsatz an Kraft und Energie, den die Geschicke der Partei und des Volkes heute und künftig verlangen. Deshalb bitte ich das Zentralkomitee, mich von der Funktion des Generalsekretärs der CK, vom Amt des Vorsitzenden des Staatsrates der DDR und von der Funktion des Vorsitzenden des Nationalen Verteidigungsrates der Deutschen Demokratischen Republik zu entbinden. Dem Zentralkomitee und der Volkskammer sollte Genosse Egon Krenz vorgeschlagen werden, der fähig und entschlossen ist, der Verantwortung und dem Ausmaß der Arbeit so zu entsprechen, wie es die Lage, die Interessen der Parteien des Volkes und die alle Bereiche der Gesellschaft umfassenden Vorbereitung des 12. Parteitages erfordern. Liebe Genossen, mein ganzes bewusstes Leben habe ich in unverrückbarer Treue zur revolutionären Sache der Arbeiterklasse und zu unserer marxistisch-leninistischen Weltanschauung der Richtung des Sozialismus auf deutschem Boden gewidmet, die Gründung und erfolgreiche Entwicklung der Sozialistischen Deutschen Demokratischen Republik, deren Bilanz wir am 14. Jahrestag gemeinsam gezogen haben, betrachte ich als die Krönung des Kampfes unserer Partei und meines eigenen Wirkens als Kommunist. Dem Politbüro, dem Zentralkomitee, meinen Kampfgefährten in der schweren Zeit des antifaschistischen Widerstandes, den Mitgliedern der Parteien, allen Bürgern unseres Landes, danke ich für jahrzehntelanges gemeinschaftliches und fruchtbares Handeln zum Wohle des Volkes. Meiner Partei werde ich auch in Zukunft mit meinen Erfahrungen und mit meinem Rat zur Verfügung stehen. Ich wünsche unserer Partei und ihrer Führung auch weiterhin die Festigung ihrer Einheit und Geschlossenheit und dem Zentralkomitee weiteren Erfolg. Erich Honecker.

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1: Im Studio Anna Löwer. Schönen guten Tag. Bei der gesetzlichen Pflegeversicherung ist eine Reform geplant und Gesundheitsministerin Waken hat nun weitere Details genannt. Sie kündigte in der Rheinischen Post Einschnitte an. Mehr von Lukas Auer.
2: Seit Jahren überstiegen die Ausgaben die Einnahmen. Die Folge sind Milliardendefizite. Nächstes Jahr werden laut Waken 7,5 Milliarden Euro fehlen, im Jahr drauf sogar 15 Milliarden. Deshalb will die Gesundheitsministerin reagieren und unter anderem Gutverdiener stärker belasten. Die Beitragsbemessungsgrenze für die Pflegeversicherung soll steigen. Waken schloss aus, Pflegegrade zu streichen. Die Vorgaben sollen aber strenger werden.
1: 3 Tage lang wollen Ukraine und Russland auf gegenseitige Angriffe verzichten. Beide Seiten bestätigten, dass eine Feuerpause gilt. Zuletzt hatte es noch gegenseitige Drohungen gegeben, auch mit Blick auf die Militärparade in Moskau heute. Imme Kasten.
3: Ja, und so sind auf dem Roten Platz in Moskau bei der großen Parade heute auch zum Beispiel keine Panzer unterwegs gewesen. Jedes Jahr erinnert Russland ja mit der Parade an den Sieg über Nazi-Deutschland im Zweiten Weltkrieg. In diesem Jahr fiel es nun eben nicht ganz so martialisch mit großem Kriegsgerät aus. Bis Montag sollen die Waffen nun erst einmal ruhen. Außerdem ist zwischen der Ukraine und Russland ein Austausch von je 1000 Gefangenen geplant.
1: Der Bund der Steuerzahler will die Entlastungsprämie endgültig stoppen. Die Bundesregierung müsse die Reißleine ziehen, sagte Steuerzahlerbundchef Holznagel dem RND. Firmen sollten ihren Beschäftigten eigentlich 1.000 Euro steuerfrei zahlen können. Die Länder haben die Pläne im Bundesrat aber erstmal gestoppt. Die Grünen und die CDU in Baden-Württemberg stimmen heute auf Parteitagen über ihren Koalitionsvertrag ab. Am Mittwoch soll dann Cem Özdemir zum neuen Ministerpräsidenten gewählt werden. Er tritt damit die Nachfolge von Winfried Kretschmann an, der aus Altersgründen nicht mehr angetreten war. Mit dem Zug von Berlin aus über Hamburg direkt nach Oslo. Das soll ab Sommer 2028 möglich sein. Die Deutsche Bahn plant eine Direktverbindung. Das hat Fernverkehrsvorstand Pettersson in den Funke-Zeitungen angekündigt. Zwischenstationen sollen auch Kopenhagen, Malmö und Göteborg sein.
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2: Sonnig und ziemlich freundlich läuft der Vormittag in vielen Ecken. Zwischen Weser und Oder hängen aber mehr Wolken. Es bleibt dabei trocken. Später bleibt's oft weiter sonnig, nur Richtung Alpen und in den Bergen kann's ab und zu mal einen Schauer oder ein Gewitter geben. Dazu werden es zumeist 20 bis 25 Grad. Morgen ist es dann im Norden eher grau mit ein bisschen Regen, sonst oft sonnig, maximal bis zu 27 Grad.
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0: Heinz Quermanns Geburtstag am 10. Februar fällt immer irgendwie in die Karnevalszeit. Da ist es auch kein Wunder, dass den jungen Heinz seine Feuertaufe auf den Bühnen der Welt ausgerechnet in der Faschingshochburg Köthen ereilt. In der sachsen-anhaltinischen Provinz ist Heinzi nämlich nach dem Krieg nicht nur Schauspieler und jüngster deutscher Theaterintendant. Er wird auch zum allseits geschätzten Mitglied des Karnevalsvereins QKK. Senatspräsident Ronald Moormann hütet einen Schatz, der normalerweise im Tresor der Köthener Stadtsparkasse schlummert und heute zum ersten Mal das Licht der Welt erblickt. Filmaufnahmen vom Köthener Karneval Mitte der 50er Jahre. Mehrere 10.000 Menschen kommen damals zum Feiern in die Kleinstadt, auch um Heinz den Quermann in der Bütt zu erleben.
1: Ja, ich habe mir neulich den P70 gekauft. So ein schönes Auto. Ich weiß gar nicht, warum das Ding P70 heißt. Wahrscheinlich haben sie bloß 70 von gebaut.
2: Er ist ja bei QKK in den 50er Jahren schon zum Ehrenmitglied geschlagen worden. Und die Karnevalisten haben ihn damals schon sehr hoch gehalten. Und er war der sogenannte Taufpate unseres Tanzkorps.
0: 1959 wird es den SED-Oberen zu bunt und der Karnevalsverein löst sich auf. Erst 30 Jahre später, nach dem Fall der Mauer, wird QKK neu gegründet. Und Heinz der Quermann ist wieder dabei. Inzwischen längst eine Fernsehlegende.
2: Er war einfach so eine Art Ikone. Und er war selber im Prinzip der Running Gag, weil man einfach wusste, das ist eben unser Heinz der Quermann. Und er kokettierte auch damit.
0: Heinz Quermann wird Ehrenmitglied des Karnevalsvereins und lässt es sich auch als Rentner nicht nehmen, jedes Jahr die versammelten Jecken in der Bütt zu unterhalten. Im kleinen Köthen nimmt der Weg der ostdeutschen Fernsehikone seinen Anfang. Vergessen hat das der kleine Dicke mit dem schlagfertigen Mundwerk nie.
2: Uns hat das beeindruckt zu sehen, wie beeindruckt Quermann selber eben war. Da hat er der Mann Tränen in den Augen, das ist ja ganz klar. Ja, weil da läuft ja an einem auch so ein Film ab. Wer die Vergangenheit nicht versteht, der wird die Zukunft nicht meistern. Wer nicht weiß, woher kommt, der weiß auch nicht, wohin will.
3: Und das ist auch der Grund, weshalb wir jetzt mit unserem Programm weitermachen. Es folgt Radio MSH am Nachmittag mit Veranstaltungstipps aus der Region Mansfeld-Südharz. Danach geht es am Mittwochnachmittag bei uns weiter ab 16 Uhr zur Geschichte unserer Region. Diesmal könnt ihr etwas erfahren über das Rote Mansfeld und seine Menschen. 17 Uhr folgt eine Wiederholung der Blauen Wimpel, Folge 64, auch diesmal mit Städteritze natürlich. Ab 18 Uhr, das waren Zeiten, die schönsten Melodien vergangener Tage und um 19 Uhr Herzenstrumpf, unsere Sendung für junge und jung gebliebene Herzen mit wunderschöner Musik aus der Kindheit. Ab 20 Uhr ist dann Marcel für euch wieder da mit den neuesten Nachrichten und wir begleiten euch in die Nacht hinein. Wir wünschen euch einen schönen Nachmittag, einen schönen Feierabend. Wir hören uns. Euer Andi vom Studio Mansfeld.

0: Medaille habe ich ihn genommen. Das heißt also bei Bronze einen.
1: Ja.
0: Bei Silber 2 und bei Gold 3. Ja, ich hatte, Margot, ich war 14 Nächte lang voll wie eine Hacke. 204 Medaillen.
1: 102, wenn's recht ist.
0: Ja, in dem Zustand habe ich die alle doppelt gesehen.
1: Also entschuldige bitte, aber du musstest doch vormittags in deinem Büro arbeiten. Du musstest doch wach sein.
0: Ja, das, seitdem weiß ich, dass es stimmt, dass der Büroschlaf der gesündeste ist.

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1: Im Studio Nanju Kuhlmann. Schönen guten Abend. 3 Tage wollen die Ukraine und Russland auf gegenseitige Angriffe verzichten. Beide Seiten bestätigen, dass eine Feuerpause gilt. Zuletzt hatte es noch gegenseitige Drohungen gegeben, auch mit Blick auf die Militärparade in Moskau heute. Imme Karsten.
2: Ja, und so sind auf dem Roten Platz in Moskau bei der großen Parade heute auch zum Beispiel keine Panzer unterwegs gewesen. Jedes Jahr erinnert Russland ja mit der Parade an den Sieg über Nazi-Deutschland im Zweiten Weltkrieg. In diesem Jahr fiel es nun eben nicht ganz so martialisch mit großem Kriegsgerät aus. Bis Montag sollen die Waffen nun erst einmal ruhen. Außerdem ist zwischen der Ukraine und Russland ein Austausch von je 1000 Gefangenen geplant.
1: Grüne und CDU in Baden-Württemberg haben den gemeinsamen Koalitionsvertrag abgenickt. Auf Parteitagen wurde jeweils darüber abgestimmt. Damit ist der Weg für eine neue grün-schwarze Landesregierung frei. Am Mittwoch soll Cem Özdemir dann zum neuen Ministerpräsidenten und damit Nachfolger von Winfried Kretschmann gewählt werden. Reißt euch endlich zusammen. Mit diesen Worten ruft der Präsident des Deutschen Landkreistags, Achim Brötel, die Bundesregierung zu mehr Geschlossenheit auf. Mehr dazu von Imme Karsten.
2: Angesichts steigender Umfragewerte der AfD warnt Brötel in der Neuen Osnabrücker Zeitung vor wachsender Unzufriedenheit in der Bevölkerung. Die Regierung müsse endlich gemeinsam handeln, statt sich gegenseitig auszubremsen. Er spricht von einer enttäuschten Wählerschaft und fordert von der Bundesregierung dringend Reformen und weniger Streit innerhalb der Koalition. Es gehe inzwischen um den Fortbestand dessen, für das unsere Eltern und Großeltern gekämpft haben, so Brötel.
1: Ungarn hat nun auch offiziell einen neuen Regierungschef. Das Parlament in Budapest hat Péter Modrzsor zum neuen Ministerpräsidenten gewählt. Modrzsor will die Beziehungen zur EU deutlich verbessern. Damit endet die lange Regierungszeit des prorussischen Ministerpräsidenten Viktor Orban. Die Ergebnisse in der Fußball-Bundesliga: Stuttgart-Leverkusen 3:1, Hoffenheim-Bremen 1:0, Leipzig-St. Pauli 2:1. Leipzig ist damit für die Champions League qualifiziert. Und Augsburg-Gladbach 3:1.
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3: Wolkig geht's durch den Abend und gerade Richtung Norden halten sich die Wolken auch ziemlich hartnäckig. Ansonsten ist es eher klar oder nur leicht bewölkt. In der Nacht ziehen von Südwesten her wieder mehr Wolken rein. Die Tiefstwerte liegen dann bei 11 bis 2 Grad. Morgen dann erst noch freundlich, später kommen mehr Wolken und ab und zu auch Schauer oder Gewitter dazu und das bei maximal 26 Grad.

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0: Liebe Genossinnen und Genossen,
1: nach reiflicher Überlegung
0: und im Ergebnis der gestrigen Beratung im Politbüro bin ich zu folgendem Entschluss gekommen. Infolge meiner Erkrankung und nach überstandener Operation erlaubt mir mein Gesundheitszustand nicht mehr, den Einsatz an Kraft und Energie, den die Geschicke der Partei und des Volkes heute und künftig verlangen. Deshalb bitte ich das Zentralkomitee, mich von der Funktion des Generalsekretärs der CK, vom Amt des Vorsitzenden des Staatsrates der DDR und von der Funktion des Vorsitzenden des Nationalen Verteidigungsrates der Deutschen Demokratischen Republik zu entbinden. Dem Zentralkomitee und der Volkskammer sollte Genosse Egon Krenz vorgeschlagen werden, der fähig und entschlossen ist, der Verantwortung und dem Ausmaß der Arbeit so zu entsprechen, wie es die Lage, die Interessen der Parteien des Volkes und die alle Bereiche der Gesellschaft umfassenden Vorbereitung des 12. Parteitages erfordern. Liebe Genossen, mein ganzes bewusstes Leben habe ich in unverrückbarer Treue zur revolutionären Sache der Arbeiterklasse und zu unserer marxistisch-leninistischen Weltanschauung der Richtung des Sozialismus auf deutschem Boden gewidmet, die Gründung und erfolgreiche Entwicklung der Sozialistischen Deutschen Demokratischen Republik, deren Bilanz wir am 14. Jahrestag gemeinsam gezogen haben, betrachte ich als die Krönung des Kampfes unserer Partei und meines eigenen Wirkens als Kommunist. Dem Politbüro, dem Zentralkomitee, meinen Kampfgefährten in der schweren Zeit des antifaschistischen Widerstandes, den Mitgliedern der Parteien, allen Bürgern unseres Landes, danke ich für jahrzehntelanges gemeinschaftliches und fruchtbares Handeln zum Wohle des Volkes. Meiner Partei werde ich auch in Zukunft mit meinen Erfahrungen und mit meinem Rat zur Verfügung stehen. Ich wünsche unserer Partei und ihrer Führung auch weiterhin die Festigung ihrer Einheit und Geschlossenheit und dem Zentralkomitee weiteren Erfolg. Herr Schoniger.
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3: Ein Lied, das die Oldies unter euch, also die so in unserem Jahrgang sind, noch aus den 60er Jahren kennen müssten. Fälschlicherweise wird es immer einem Mann namens Donovan zugeschrieben. Dem ist aber nicht so, hat eine Frau, eine Indianerin geschrieben, Buffy St. Marie, und der deutsche Text ist von mir.

Auch einen Gast von der Gruppe Jürgen Kehrt haben wir hier. An der Orgel Ludwigs. Und ich freue mich natürlich ganz besonders, dass er heute mit dabei ist. Und auch freue ich mich, dass dabei ist an der Gitarre Peter Calandra.

Saxophon, Conny Körner. Und extra aus Eisenach eingeflogen. An der Violine Dietrich Petzold. Und mit ihm zusammen ist auch gekommen an der Mundharmonika, Waschbrett, Flöte und Mundposaune Dieter Gaste.

Laufe des Abends werden noch ein paar Leute mitspielen. Das wären zum Beispiel eine Percussion aus Kuba, Justo, Miguel und Aldo.

Lady haben wir hier. Und sie singt einen Titel für euch. Gesang Regine Dobberschütz.

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1: Im Studio Nanju Kuhlmann. Schönen guten Abend. 3 Tage wollen die Ukraine und Russland auf gegenseitige Angriffe verzichten. Beide Seiten bestätigen, dass eine Feuerpause gilt. Zuletzt hatte es noch gegenseitige Drohungen gegeben, auch mit Blick auf die Militärparade in Moskau heute. Imme Karsten.
2: Ja, und so sind auf dem Roten Platz in Moskau bei der großen Parade heute auch zum Beispiel keine Panzer unterwegs gewesen. Jedes Jahr erinnert Russland ja mit der Parade an den Sieg über Nazi-Deutschland im Zweiten Weltkrieg. In diesem Jahr fiel es nun eben nicht ganz so martialisch mit großem Kriegsgerät aus. Bis Montag sollen die Waffen nun erst einmal ruhen. Außerdem ist zwischen der Ukraine und Russland ein Austausch von je 1000 Gefangenen geplant.
1: Grüne und CDU in Baden-Württemberg haben den gemeinsamen Koalitionsvertrag abgenickt. Auf Parteitagen wurde jeweils darüber abgestimmt. Damit ist der Weg für eine neue grün-schwarze Landesregierung frei. Am Mittwoch soll Cem Özdemir dann zum neuen Ministerpräsidenten und damit Nachfolger von Winfried Kretschmann gewählt werden. Bei der gesetzlichen Pflegeversicherung ist ja eine Reform geplant. Gesundheitsministerin Waken hat nun weitere Details genannt. Sie kündigte in der Rheinischen Post Einschnitte an. Mehr von Lukas Auer.
3: Seit Jahren überstiegen die Ausgaben die Einnahmen. Die Folge sind Milliardendefizite. Nächstes Jahr werden laut Waken 7,5 Milliarden Euro fehlen, im Jahr drauf sogar 15 Milliarden. Deshalb will die Gesundheitsministerin reagieren und unter anderem Gutverdiener stärker belasten. Die Beitragsbemessungsgrenze für die Pflegeversicherung soll steigen. Waken schloss aus, Pflegegrade zu streichen. Die Vorgaben sollen aber strenger werden.
1: Nach einem Überfall in Sinzig in Rheinland-Pfalz läuft die Fahndung. Die Täter haben gestern Morgen vor einer Bank einen Geldboten überfallen und Bargeld erbeutet. 2 Menschen sperrten sie in den Tresorraum der Bank. Spezialkräfte befreiten sie unverletzt. Von den Tätern fehlt jede Spur. Die Ergebnisse in der Fußball-Bundesliga: Stuttgart-Leverkusen 3:1, Hoffenheim-Bremen 1:0, Leipzig-St. Pauli 2:1. Leipzig ist damit für die Champions League qualifiziert. Und Augsburg-Gladbach 3:1.
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4: Wolkig geht's durch den Abend und gerade Richtung Norden halten sich die Wolken auch ziemlich hartnäckig. Ansonsten ist es eher klar oder nur leicht bewölkt. In der Nacht ziehen von Südwesten her wieder mehr Wolken rein. Die Tiefstwerte liegen dann bei 11 bis 2 Grad. Morgen dann erst noch freundlich, später kommen mehr Wolken und ab und zu auch Schauer oder Gewitter dazu und das bei maximal 26 Grad.

Du sollst nicht töten. Ihr habt gehört, dass zu den Alten gesagt ist, du sollst nicht töten. Wer aber tötet, der soll des Gerichts schuldig sein.

alles Gute und Liebe beweisen. Da haben wir nun Gottes lebendiges Wort zu recht edlen hohen Werken als Sanftmut, Geduld und so mal Liebe und Wohltat gegen unsere Feinde und will uns immer da erinnern, dass wir zurückdenken des ersten Gebotes, dass er unser Gott sei, dass er uns helfen, beistehen und schützen wolle, auf dass er die Lust, uns zu rächen, dämpfe.

kompatibel? Koran, Tora oder Bibel? Menschen sind kompatibel. Das Thema ist hochsensibel. Menschen sind kompatibel. Klingt eigentlich plausibel. Menschen sind kompatibel.

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1: Im Studio Nanju Kuhlmann. Schönen guten Abend. 3 Tage wollen die Ukraine und Russland auf gegenseitige Angriffe verzichten. Beide Seiten bestätigen, dass eine Feuerpause gilt. Zuletzt hatte es noch gegenseitige Drohungen gegeben, auch mit Blick auf die Militärparade in Moskau heute. Imme Karsten.
2: Ja, und so sind auf dem Roten Platz in Moskau bei der großen Parade heute auch zum Beispiel keine Panzer unterwegs gewesen. Jedes Jahr erinnert Russland ja mit der Parade an den Sieg über Nazi-Deutschland im Zweiten Weltkrieg. In diesem Jahr fiel es nun eben nicht ganz so martialisch mit großem Kriegsgerät aus. Bis Montag sollen die Waffen nun erst einmal ruhen. Außerdem ist zwischen der Ukraine und Russland ein Austausch von je 1000 Gefangenen geplant.
1: Grüne und CDU in Baden-Württemberg haben den gemeinsamen Koalitionsvertrag abgenickt. Auf Parteitagen wurde jeweils darüber abgestimmt. Damit ist der Weg für eine neue grün-schwarze Landesregierung frei. Am Mittwoch soll Cem Özdemir dann zum neuen Ministerpräsidenten und damit Nachfolger von Winfried Kretschmann gewählt werden. Bei der gesetzlichen Pflegeversicherung ist ja eine Reform geplant. Gesundheitsministerin Waken hat nun weitere Details genannt. Sie kündigte in der Rheinischen Post Einschnitte an. Mehr von Lukas Auer.
3: Seit Jahren überstiegen die Ausgaben die Einnahmen. Die Folge sind Milliardendefizite. Nächstes Jahr werden laut Waken 7,5 Milliarden Euro fehlen, im Jahr drauf sogar 15 Milliarden. Deshalb will die Gesundheitsministerin reagieren und unter anderem Gutverdiener stärker belasten. Die Beitragsbemessungsgrenze für die Pflegeversicherung soll steigen. Waken schloss aus, Pflegegrade zu streichen. Die Vorgaben sollen aber strenger werden.
1: Nach einem Überfall in Sinzig in Rheinland-Pfalz läuft die Fahndung. Die Täter haben gestern Morgen vor einer Bank einen Geldboten überfallen und Bargeld erbeutet. 2 Menschen sperrten sie in den Tresorraum der Bank. Spezialkräfte befreiten sie unverletzt. Von den Tätern fehlt jede Spur. Die Ergebnisse in der Fußball-Bundesliga: Stuttgart-Leverkusen 3:1, Hoffenheim-Bremen 1:0, Leipzig-St. Pauli 2:1. Leipzig ist damit für die Champions League qualifiziert. Und Augsburg-Gladbach 3:1.
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4: Wolkig geht's durch den Abend und gerade Richtung Norden halten sich die Wolken auch ziemlich hartnäckig. Ansonsten ist es eher klar oder nur leicht bewölkt. In der Nacht ziehen von Südwesten her wieder mehr Wolken rein. Die Tiefstwerte liegen dann bei 11 bis 2 Grad. Morgen dann erst noch freundlich, später kommen mehr Wolken und ab und zu auch Schauer oder Gewitter dazu und das bei maximal 26 Grad.
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0: davor gesucht, dass es Menschen in Westdeutschland gibt, die wünschen, dass wir die Bauarbeiter der Hauptstadt der DDR mobilisieren, um eine Mauer aufzurichten, ja?
1: Niemand hat die Absicht, eine Mauer zu errichten.

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ich wohne, das steht nicht mehr lang. Es gibt ja bekanntlich ein Neubauprogramm. Bis 1990, so sagt die Partei, sind wir alle Wohnraum sorgenfrei. Damit sowas wie diesmal nicht wieder passiert, wird für Musik.

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3: So rufe ich Punkt 1 der Tagesordnung auf. Auf Antrag der Fraktion der Sozialistischen Einheitspartei Deutschlands, den Abgeordneten Erich Honecker als Vorsitzenden des Staatsrats der Deutschen Demokratischen Republik abzuberufen. Der Abgeordnete Erich Honecker hat auf der 9. Tagung des Zentralkomitees der SED gebeten, ihn aus gesundheitlichen Gründen von seiner Funktion als Vorsitzenden des Staatsrats der Deutschen Demokratischen Republik zu entbinden. Gibt es zu diesem Punkt Bemerkungen? Es gibt keine. Deswegen frage ich, wer mit der Abberufung des Abgeordneten Erich Honecker von seinem Amt als Vorsitzender des Staatsrats der Deutschen Demokratischen Republik einverstanden ist, den bitte ich um das Handzeichen. Dankeschön. Gibt es hier Gegenstimmen? Sehe nicht. Gibt es Stimmenthaltung? Auch das ist nicht der Fall. Somit ist im Antrag der Fraktion der SED stattgegeben. Verehrte Abgeordnete, gestattet mir noch ein Wort zu diesem Punkt. Erich Honecker hat Jahrzehnte als der höchste Repräsentant unseres sozialistischen Staates gewirkt und mit uns allen zusammengearbeitet. Wir haben ihm unseren Respekt bezeugt als dem unbeugsamen Widerstandskämpfer gegen Krieg und Faschismus, als dem deutschen Politiker, der aus den Erfahrungen einer leidvollen Geschichte unseres Volkes mutig und aus tiefstem Herzen für eine Ablösung der Herrschaft jener gekämpft hat, die nur Leid und Tränen über unser Volk gebracht haben. Wir lassen die menschliche Größe des Revolutionärs und die kommunistische Anständigkeit unseres Genossen Honecker nicht antasten. Wir wünschen Genossen Erich Honecker noch viel Gesundheit und betrachten ihn weiter als unseren Mitstreiter.

So kommen wir zum Punkt 2 der Tagesordnung, Abberufung des Abgeordneten Erich Honecker als Vorsitzenden des Nationalen Verteidigungsrates der Deutschen Demokratischen Republik. Gibt es dazu noch Bemerkungen? Anfragen? Das ist nicht der Fall. Ich bitte die Abgeordneten der Volkskammer, die dieser Abberufung als Vorsitzenden des Nationalen Verteidigungsrates Zustimmung wollen, um das Handzeichen. Dankeschön. Gibt es hier Gegenstimmen? Gibt es hier Stimmenthaltung? Auch das ist nicht der Fall. Damit ist diesem Antrag der SED-Fraktion stattgegeben.

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Neue Aktivitäten für einen kräftigen volkswirtschaftlichen Leistungszuwachs in den 80er Jahren berichten heute die Kommunisten des Walzwerkes Ilsenburg. Auf ihrer SED-Betriebsdelegierten Konferenz konnten sie einschätzen, dass in allen Planpositionen wertvoller Vorlauf geschaffen wurde. Die Kollektive sei nicht zuletzt dank des Wirkens der Parteiorganisation darauf eingestellt, die diesjährigen Ziele zu überbieten und wie die Zeisswerker bis zum 10. Parteitag der SED eine zusätzliche Tagesproduktion abzurechnen. Inge Lange, Kandidat des Politbüros und Sekretär des ZK der SED, wertete die Anstrengungen der Walzwerker als Beweis für die Kampfkraft der Betriebsparteiorganisation und ihre engen Zusammenarbeit mit der Gewerkschaft und allen Kollegen. Das Exekutivkomitee des Internationalen Studentenbundes, ISB, billigte heute in Prag den Bericht an den 13. Kongress, der Montag in der DDR-Hauptstadt beginnt. Die Aussprache der Exekutivmitglieder aus über 40 Ländern war von wachsender antiimperialistischer Einheit der Studentenbewegung geprägt. Große Unterstützung fand das für 1981 geplante Weltforum der Jugend und Studenten für Frieden und Abrüstung. Die UdSSR will ihre Anstrengungen verdoppeln, um ein Ende des Wettrüstens sowie konkrete Abrüstungsergebnisse zu erreichen. Diese Bereitschaft des Landes unterstrich der stellvertretende sowjetische Delegationsleiter im Genfer Abrüstungsausschuss Boris Prokofjew auf einer internationalen Pressekonferenz im UNO-Hauptquartier. Seine Regierung sei grundsätzlich für jedes Abkommen, das zur Abrüstung führe. Wie der Redner betonte, sei es jedoch notwendig, dass alle Länder, auch die westlichen, staatsmännische Verantwortung und politischen Willen zeigten. Das südkoreanische Militärregime belegte heute weitere 24 Personen mit einem politischen Bann. Den Betroffenen ist danach bis zum Jahre 1988 jede politische Betätigung verboten. Sie dürfen auch nicht an Wahlen teilnehmen. Die Mitarbeiter Seuls hatten bereits am vergangenen Mittwoch 811 Oppositionelle auf die schwarze Liste gesetzt. Der stellvertretende Ministerpräsident der Sozialistischen Republik Vietnam, General Vo Jin Diap, traf heute zu einem fünftägigen Freundschaftsbesuch Mosambiks in Maputo ein. Ziel seines Aufenthaltes ist es, die bestehenden Beziehungen zwischen beiden Staaten weiter zu vertiefen. Zwischen Finnland und den RGW-Ländern werden gegenwärtig 29 Abkommen mit konkreten wirtschaftlichen und wissenschaftlich-technischen Aufgaben zügig verwirklicht. Dies stellte am Wochenende die entsprechende Kommission für Zusammenarbeit RGW-Finnland in Helsinki fest. Die Tagung unter Leitung des finnischen Finanzministers Pekala konstatierte eine gegenseitig vorteilhafte Kooperation, die in Völkerübereinstimmung mit der KSZE-Schlussakte erfolge. Indien nahm heute die erste Ausbaustufe seines nationalen Satellitennachrichtensystems INSAT in Betrieb. Mit der offiziellen Eröffnung der Hauptbodenstation in Sikandrabad bei Delhi sind nunmehr 5 abgelegene Landesteile in das Kommunikationsnetz des Subkontinentes einbezogen worden. Für die Verbindung wurde zunächst ein ausländischer Nachrichtensatellit als Relaisstation gemietet. Bis März 1982 will Indien einen eigenen Satelliten starten. Nach der endgültigen Fertigstellung von INSAT sollen etwa 30 Bodenstationen arbeiten, die eventuell schon zu den Asienspielen im Sommer 1982 in Delhi eine landesweite Fernsehdirektübertragung möglich machen. Die Wetteraussichten für unser Gebiet bis morgen Abend. Heute Nachmittag, nachts und am Sonntag stark bewölkt und zeitweise, nachts zum Teil länger anhaltend, Regen oder Sprühregen. Temperaturen heute Nachmittag zwischen 5 Grad im Süden und 9 Grad im Norden, nachts zwischen 8 und 4 Grad. Am Sonntag dann 7 bis 11 Grad. Mäßiger an der Küste und im Bergland zeitweise starker Wind um Südwest. Das waren die Nachrichten, die nächsten Meldungen um 18 Uhr. Es ist jetzt 15.05 Uhr. 15 Uhr und 5 Minuten.

Abseits von der Autobahn und mitten durch ein Feld führt ein schmaler Weg dahin, die Äcker sind bestellt. 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

der Jugend Vertrauen und Verantwortung. Das ist unsere, ist die bessere Welt. Wer nach Sinnerfüllung im Leben strebt, der wird dem faulen Zauber, der da drüben glänzt, schnell als das erkennen, was er ist. Massenarbeitslosigkeit, Obdachlosigkeit, soziale Unsicherheit, welche moderne Technik in der BRD begleiten, gibt es bei uns weder heute noch in Zukunft. Es ist eine Pervertierung der Menschenrechte, wenn ein Drittel oder ein Viertel oder welcher Teil der Gesellschaft auch immer ins Abseits gestellt und ausgegrenzt wird. Das Erscheinen der Neonazis auf der politischen Tribüne der Bundesrepublik gibt wirklich zu denken. Angesichts der Tatsache, dass versucht wird, die Existenz des Neonazismus zu leugnen oder sie gar zu verniedlichen, möchte ich hier daran erinnern, dass ich unter dem Naziregime mit zwei weiteren Kameraden dem Gefängnis der Leibstandarte Adolf Hitler zur gleichen Zeit zur Behandlung übergeben wurde, da dort der jetzige Führer der Republikaner als SS-Führer tätig war. Kein Zweifel, liebe Freunde und Genossen, solche die Völker der Welt beunruhigende Elemente der BRD-Politik sind dringend reformbedürftig.

die zügellose Verleumdungskampagne, die derzeit international koordiniert, gegen die Deutsche Demokratische Republik geführt wird, zielt darauf ab, Menschen zu verwirren und Zweifel in die Kraft und die Vorzüge des Sozialismus zu sehen. Dass eine Gründung im Oktober 1949 ein Wendepunkt war in der Geschichte des deutschen Volkes und in der Geschichte Europas, ist lebe der 40. Jahrestag der Deutschen Demokratischen Republik.

0: 3.45 Uhr, 3 Uhr und 45 Minuten. Ich begrüße Sie zum Morgenmagazin von Radio DDR. Und wie sind denn die Aussichten für heute? Also zunächst einmal beträgt im Berliner Raum im Augenblick die Temperatur 7 Grad. Dann wird es tagsüber sonnig und trocken sein. Die Höchsttemperaturen liegen zwischen 18 und 23 Grad. Naja, so. Nun schmeißt man den Riemen auf die Orgel, es geht los mit Musik.
1: 7.45 Uhr, Radio DDR gratuliert.

Gute Wünsche zum 80. sollen Sie erreichen, Anna Schnurbusch in Elgersburg, von Ihren Kindern und Enkeln. Sie, Gertrud Ries in Meißen, erreichen die Grüße von der Volkssolidarität und dem Wohnbezirksausschuss 27. Es ist 8:03 und wir informieren über die Wasserstände und Tauchtiefen. Elbe, Usti, 210 plus 5. Dresden, 191 plus 14. Und hier noch ein Hinweis für die Mittelwelle. Leipzig, 531 kHz, tritt bis 11:55 Uhr eine Sendepause ein.

Radio DDR Verkehrsservice. Berlin, Stadtbezirk Köpenick. Wegen Bauarbeiten an der Wuhlheide im Bereich der Edisonstraße ist das Rechtsabbiegen von der Rummelsburger Straße zur Edisonstraße nicht möglich. Die Umleitung ist gekennzeichnet.

0: Runde, anderthalb Stunden um eine runde Sache im heutigen Telefonforum der Ratgeberredaktion von Radio DDR.
1: Das war unsere außenpolitische Berichterstattung. 12.15 Uhr. 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
1: Hallo, da sind wir wieder. Herzlich willkommen, liebe Schlagerhörer, zur 1445. Folge. Fangen wir gleich an mit dem Block A. Ein neuer Titel ist da mit Katrin Fischer. Und die Katrin singt: Mein Leben ist dein.

0: Ja, das war also die 1409. Folge. Liebe Schlagerhörer, ich bedanke mich sehr herzlich für unsere Technik. Heute betreute uns der Peter Zielke. Und im Namen von Siegfried Jordan sagt wie immer am Schluss Tschüss und Winke, Winke, Ihr Heinz der Quermann.
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1: Übrigens, auch wenn man in der prallen Sonne sitzt, kann man einen Schatten haben.

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Sie hörten Sportfrei, eine weitere Folge der Sendereihe Neumann zweimal klingeln. Autor Ulrich Waldner, Dramaturg Gabriele Göhler. Es sprachen Brigitte Krause, Helga Piur, Petra Hinze, Johanna Völkel, Herbert Köfer, Lothar Dimke, Harry Küster, Willi Porath. 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

24 Uhr. Hier ist Radio DDR, angeschlossen der Berliner Rundfunk mit dem gemeinsamen Nachtprogramm. Wir senden Nachrichten. Soweit die Meldungen, hier die Wetterinformation. Mit einer nördlichen Strömung wird vorerst noch relativ kühle Luft herangeführt. Schwacher bis mäßiger Wind aus Nord bis Nordwest. Im gemeinsamen Nachtprogramm von Radio DDR und des Berliner Rundfunks hörten Sie Nachrichten. Es ist genau 0.05 Uhr. Liebe Hörer, blicken wir kurz auf die Sendefolge des heutigen Nachtprogramms. Da geht es zunächst bis 2 Uhr vom 100. ins 1000. Nach dieser rätselhaften Plauderei beginnt das Kurzhörspiel von Paul Biegel, Der Name. Die Radio DDR-Tipparade senden wir ab 2.05 Uhr und ab 3.05 Uhr begleiten wir Sie musikalisch bis in den frühen Morgen. Soweit die Vorschau. Wir wünschen recht gute Unterhaltung.

Verehrte Hörer, das war das gemeinsame Nachtprogramm von Radio DDR und Berliner Rundfunk. Ich hoffe, wir haben Sie gut durch diese Nacht begleitet. Wenn es für Sie zutrifft, dann schlafen Sie schön. Allen, die wie wir noch ein bisschen durchhalten müssen, sei gesagt, dass Radio DDR und Berliner Rundfunk ab 3.45 Uhr mit ihren Programmen in den Tag einsteigen. Bis dahin eine Sendepause.

Liebe Genossinnen und Genossen, wie in der Vergangenheit, so besteht auch in Zukunft alle Veranlassung, der Stärkung der Staatsmacht die gebührende Aufmerksamkeit zu widmen. Dieses Kampffeld der Arbeiterklasse und ihrer Verbündeten verliert mit der weiteren Gestaltung der entwicklungssozialistischen Gesellschaft keineswegs an Bedeutung. Die großen Aufgaben unseres sozialistischen Staates bestehen weiter und es kommen neue hinzu, wie sie der Verfassung vom 7. Oktober 1974 und ihrer Verwirklichung im Leben unseres Volkes entsprechen. Die Arbeiterklasse hat den historischen Auftrag, die sozialistische, die kommunistische Gesellschaft zu errichten und dazu muss sie ihre Macht fest in der Hand haben. Die Macht, das ist das Allererste. Ohne die Macht hätte die Arbeiterklasse mit ihren Verbündeten die entscheidenden Produktionsmittel nicht in Volkseigentum überführen, hätte sie die Grundlagen des Sozialismus nicht schaffen können. Auch um die Hauptaufgabe zum Wohle des ganzen Volkes erfüllen zu können, braucht sie die gesicherte Macht. Karl Marx hat den Grundsatz formuliert, dass in der Periode des Übergangs von der kapitalistischen zur kommunistischen Gesellschaft der Staat nichts anderes sein kann als die Diktatur des Proletariats. Ohne sie ist...

Ohne sie ist in der bisherigen Geschichte nirgends eine sozialistische Gesellschaft errichtet worden. Die Erfahrungen der revolutionären Arbeiterklasse, auch unsere eigenen Erfahrungen, bestätigen diesen marxistisch-leninistischen Grundsatz. Deshalb heißt es in unserem neuen Parteiprogramm, die Politik der Sozialistischen Einheitspartei Deutschlands ist auf die weitere allseitige Stärkung des sozialistischen Staates der Arbeiter und Bauern als einer Form der Diktatur des Proletariats gerichtet, die Interessen des ganzen Volkes der DDR vertritt. Er ist das Hauptinstrument der von der Arbeiterklasse geführten Werktätigen bei der Gestaltung der entwickelten sozialistischen Gesellschaft und auf dem Wege zum Kommunismus.

Liebe Genossinnen und Genossen, vergegenwärtigen wir uns, die Diktatur der Bourgeoisie ist stets die Herrschaft einer Minderheit, die Herrschaft der Ausbeuter, auch wenn sie sich der Formen bürgerlicher Demokratie bedient. Ausgebeutet werden und frei sein, das sind zwei Dinge, die einander ausschließen. Freiheit für die Werktätigen entsteht erst mit dem Ende der Ausbeutung, mit dem Sozialismus.

Diktatur des Proletariats dagegen bedeutet die Herrschaft der Arbeiterklasse und ihrer Verbündeten, die Herrschaft der Mehrheit. In unserem Staat, in dem es keine Ausbeuter mehr gibt, dienen sie in der Tat den Interessen des ganzen Volkes. So ist die Diktatur des Proletariats, wie schon Lenin nachwies, im Vergleich zur klassenmäßig bedingten Einschränkung der Demokratie in den kapitalistischen Staaten die höchste Form der Demokratie. Wie im Programm festgestellt wird, ist die Vervollkommnung der sozialistischen Demokratie die Hauptrichtung der weiteren Entwicklung unseres Staates. Die sozialistische Demokratie ist die lebendige Wirklichkeit in unserem Staat. Die Volksvertretungen als die gewählten Machtorgane auf allen Ebenen bringen den Willen des Volkes zum Ausdruck. Bei der Erfüllung des Auftrages des 8. Parteitages, die Autorität der Volksvertretungen und ihrer Abgeordneten zu erhöhen, sind wir gut vorangekommen. Die Gesetze über den Ministerrat der DDR und über die örtlichen Volksvertretungen ihrer Organe halfen uns, unsere Staatsmacht zu festigen und ihre Verbindung zu den Massen wirksamer zu gestalten. Bewährt hat sich die Erhöhung des Anteils der Produktionsarbeiter in den örtlichen Volksvertretungen. Die Abgeordneten leisten in enger Verbindung mit ihren Wählern eine umfangreiche, vielfältige, lebensnahe Arbeit. Indem die sozialistische Demokratie sich immer weiter entfaltet, wird die Tätigkeit der Volksvertretungen noch größere Wirksamkeit erlangen. Darauf legen wir großes Gewicht. Die Leninschen Ideen der strengen Rechnungslegung und Kontrolle sind bei uns auch künftig konsequent zu verwirklichen. Die Leiter haben in ihrem Verantwortungsbereich eine umfassende Kontrolle über die Erfüllung der Aufgaben zu sichern. Dabei kommt der Rechnungslegung vor den Arbeitskollektiven und vor den Volksvertretungen besondere Bedeutung zu. Die Wirksamkeit der Arbeiter- und Bauerninspektion als aktiver Helfer der Partei ist weiter zu erhöhen. Ein bedeutendes Mittel, die Macht auszuüben, ist das Recht. Die Arbeiter- und Bauernmacht verschafft den Klasseninteressen, diese vertritt Geltung durch ein sozialistisches Recht. Es hilft, die Interessen der Werktätigen durchzusetzen. Gerade in den letzten Jahren haben wir viel für den Ausbau unserer sozialistischen Rechtsordnung geleistet. Ein hervorragendes Beispiel dafür ist das neue Zivilgesetzbuch, mit dem das alte bürgerliche Gesetzbuch von 1896 abgelöst wurde. Die Tätigkeit zur Vervollkommnung des sozialistischen Rechts wird planmäßig fortgeführt. Vier wichtige Bereiche des geltenden Rechtes sollten ihre Übereinstimmung mit den Erfordernissen der Entwicklung gründlich geprüft und in sich geschlossene Regelungen angestrebt werden. Natürlich hat unser Staat nicht nur Recht zu setzen, er hat es auch konsequent durchzusetzen. Wir würdigen die pflichtbewusste Arbeit der Justiz- und Sicherungsorgane für den Schutz unseres sozialistischen Staates, des Volkseigentums und der Rechte der Bürger.

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0: Spiel.
1: Bettina Wegener sind so kleine Hände. Nachdem Bettina Wegener 1968 Flugblätter »Es lebe das rote Prag« gegen die Interventionen der Warschauer Paktstaaten in der Tschechoslowakei, Prager Frühling, geschrieben und verteilt hatte, wurde sie exmatrikuliert, verhaftet und wegen staatsfeindlicher Hetze auf Bewährung verurteilt. Die Erfahrungen der Zensur und der Untersuchungshaft sollten fortan ihre Haltung und vor allem ihre Lieder prägen.
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3: Im Studio Silas Quiring, schönen guten Abend. Russland und die Ukraine werfen sich gegenseitig vor, gegen die Waffenruhe zu verstoßen. Eigentlich sollten die Kämpfe seit der vergangenen Nacht für 3 Tage eingestellt werden, jedoch melden beide Seiten Angriffe. Währenddessen wurde in Moskau mit einer Militärparade an den Sieg über Nazi-Deutschland im Zweiten Weltkrieg erinnert. Der Sicherheitsexperte Nico Lange sagte bei Welt:
4: Das ist eine Gesellschaft, die durch und durch militarisiert wird von oben und wo ja ganz gezielt jetzt seit 2022 Wladimir Putin versucht, den großen Vaterländischen Krieg, das war ja die Verteidigung der Sowjetunion, nicht Russland, sondern der Sowjetunion gegen den Angriff Hitlers. Der versucht das jetzt für Russland zu vereinnahmen und sagt im Grunde, der Angriff auf die Ukraine ist das gleiche wie der große Vaterländische Krieg, die Verteidigung der Sowjetunion.
3: Ungarn hat nun auch offiziell einen neuen Regierungschef. Das Parlament in Budapest hat Peter Modrow zum neuen Ministerpräsidenten gewählt. Seine Partei hatte bei der Wahl Mitte April eine 2/3-Mehrheit im Parlament geholt. Modrow will die Beziehungen zur EU deutlich verbessern. Reißt euch endlich zusammen. Mit diesen Worten ruft der Präsident des Deutschen Landkreistags, Achim Brötel, die Bundesregierung zu mehr Geschlossenheit auf. Mehr dazu von Imme Kasten.
5: Angesichts steigender Umfragewerte der AfD warnt Brötel in der Neuen Osnabrücker Zeitung vor wachsender Unzufriedenheit in der Bevölkerung. Die Regierung müsse endlich gemeinsam handeln, statt sich gegenseitig auszubremsen. Er spricht von einer enttäuschten Wählerschaft und fordert von der Bundesregierung dringend Reformen und weniger Streit innerhalb der Koalition. Es gehe inzwischen um den Fortbestand dessen, für das unsere Eltern und Großeltern gekämpft haben, so Brötel.
3: In der Fußball-Bundesliga hat sich Leipzig einen Platz in der Champions League gesichert. Köln und Bremen feiern den Klassenerhalt. Die Ergebnisse im Überblick: Leipzig, St. Pauli 2:1, Hoffenheim, Bremen 1:0, Stuttgart, Leverkusen 3:1, Augsburg, Gladbach 3:1 und Wolfsburg, Bayern 0:1.
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6: Wolkig ist es vor allem im Norden, sonst eher klar und meistens trocken. Später ziehen aus Südwesten mehr Wolken auf. Die Temperaturen gehen in der Nacht runter auf 11 bis 2 Grad. Morgen gibt's dann mehr Wolken und ab und zu auch Schauer oder ein Gewitter, gerade in den Mittelgebirgen. Die Höchstwerte liegen bei bis zu 26 Grad.

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1: Im Studio Silas Quiring, schönen guten Abend. So wirklich scheint die Waffenruhe im Krieg in der Ukraine nicht zu halten. Russland und die Ukraine werfen sich bereits am ersten Tag vor, gegen die Feuerpause zu verstoßen. Nanjo Kuhlmann berichtet.
2: Der ukrainische Generalstab meldet über 50 russische Angriffe. Laut dem Kreml haben ukrainische Kräfte russische Stellungen mit Drohnen und Artillerie beschossen. Währenddessen wurde in Moskau mit der traditionellen Militärparade an den Sieg über Nazi-Deutschland im Zweiten Weltkrieg erinnert. Wenn auch nicht so pompös wie sonst. Zum ersten Mal seit fast 20 Jahren rollten keine Panzer oder anderes schweres Kriegsgerät über den Roten Platz.
1: Grüne und CDU in Baden-Württemberg haben den gemeinsamen Koalitionsvertrag abgenickt. Auf Parteitagen wurde jeweils darüber abgestimmt. Damit ist der Weg für eine neue grün-schwarze Landesregierung frei. Am Mittwoch soll Cem Özdemir dann zum neuen Ministerpräsidenten und Nachfolger von Winfried Kretschmann gewählt werden. Bei der gesetzlichen Pflegeversicherung ist eine Reform geplant. Gesundheitsministerin Wagen hat nun weitere Details genannt. Sie kündigte in der Rheinischen Post Einschnitte an. Mehr von Lukas Auer.
3: Seit Jahren überstiegen die Ausgaben die Einnahmen. Die Folge sind Milliardendefizite. Nächstes Jahr werden laut Wagen 7,5 Milliarden Euro fehlen, im Jahr drauf sogar 15 Milliarden. Deshalb will die Gesundheitsministerin reagieren und unter anderem Gutverdiener stärker belasten. Die Beitragsbemessungsgrenze für die Pflegeversicherung soll steigen. Wagen schloss aus, Pflegegrade zu streichen. Die Vorgaben sollen aber strenger werden.
1: In der Fußball-Bundesliga hat sich Leipzig einen Platz in der Champions League gesichert. Köln und Bremen feiern den Klassenerhalt. Finn Riebesel-Freund lebt fast zusammen.
4: Leipzig holte gegen St. Pauli einen 2:1 Heimsieg. St. Pauli steht damit weiter auf einem direkten Abstiegsplatz. Nur weil Wolfsburg mit 0:1 gegen die Bayern verloren hat, können die Hamburger noch hoffen. Wolfsburg steht nämlich punktgleich auf Relegationsrang 16. Und nächste Woche kommt es am letzten Spieltag zum direkten Duell St. Pauli gegen Wolfsburg. Stuttgart erobert nach einem 3:1 gegen Leverkusen Platz 4. Bremen feiert trotz 0:1 Niederlage in Hoffenheim den Klassenerhalt. Außerdem Augsburg-Gladbach 3:1.
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2: Wolkig ist es vor allem im Norden, sonst eher klar und meistens trocken. Später ziehen aus Südwesten mehr Wolken auf. Die Temperaturen gehen in der Nacht runter auf 11 bis 2 Grad. Morgen gibt's dann mehr Wolken und ab und zu auch Schauer oder ein Gewitter, gerade in den Mittelgebirgen. Die Höchstwerte liegen bei bis zu 26 Grad.

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Der hat was an der Schüssel. 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Ich ziehe kurz vor Köln nach rechts vorbei und bremse ihn aus und fahr zu meinem Auftritt bei der Sendung mit der Maus.

0: Genossen, liebe Abgeordnete, einen außerordentlich hohen Kontakt mit allen werktätigen Menschen. In überall. Ja, wir haben einen Kontakt. Ja, wir haben einen Kontakt. Ihr werdet gleich hören. Ihr werdet gleich hören, warum. Ich fürchte mich nicht, ohne Rededisposition hier Antwort zu stehen.
1: Bitte doch endlich dafür zu sorgen. In dieser Kammer sitzen nicht nur Genossen. Ich bin der
0: Redner. Ja, bitte Verzeihung. Das ist doch eine formale Frage. Ich liebe doch alle Menschen. Ich setze mich doch dafür ein. Also ich bitte um Verständnis, wenn ich das gemacht haben sollte, dann bitte ich um Verzeihung um diesen Fehler. Ich liebe doch alle.

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2: Im Studio Silas Quiring. Schönen guten Abend. So wirklich scheint die Waffenruhe im Krieg in der Ukraine nicht zu halten. Russland und die Ukraine werfen sich bereits am ersten Tag vor, gegen die Feuerpause zu verstoßen. Nanjo Kuhlmann berichtet.
3: Der ukrainische Generalstab meldet über 50 russische Angriffe. Laut dem Kreml haben ukrainische Kräfte russische Stellungen mit Drohnen und Artillerie beschossen. Währenddessen wurde in Moskau mit der traditionellen Militärparade an den Sieg über Nazi-Deutschland im Zweiten Weltkrieg erinnert. Wenn auch nicht so pompös wie sonst. Zum ersten Mal seit fast 20 Jahren rollten keine Panzer oder anderes schweres Kriegsgerät über den Roten Platz.
2: Grüne und CDU in Baden-Württemberg haben den gemeinsamen Koalitionsvertrag abgenickt. Auf Parteitagen wurde jeweils darüber abgestimmt. Damit ist der Weg für eine neue grün-schwarze Landesregierung frei. Am Mittwoch soll Cem Özdemir dann zum neuen Ministerpräsidenten und Nachfolger von Winfried Kretschmann gewählt werden. Bei der gesetzlichen Pflegeversicherung ist eine Reform geplant. Gesundheitsministerin Wagen hat nun weitere Details genannt. Sie kündigte in der Rheinischen Post Einschnitte an. Mehr von Lukas Auer.
4: Seit Jahren überstiegen die Ausgaben die Einnahmen. Die Folge sind Milliardendefizite. Nächstes Jahr werden laut Wagen 7,5 Milliarden Euro fehlen, im Jahr drauf sogar 15 Milliarden. Deshalb will die Gesundheitsministerin reagieren und unter anderem Gutverdiener stärker belasten. Die Beitragsbemessungsgrenze für die Pflegeversicherung soll steigen. Wagen schloss aus, Pflegegrade zu streichen. Die Vorgaben sollen aber strenger werden.
2: In der Fußball-Bundesliga hat sich Leipzig einen Platz in der Champions League gesichert. Köln und Bremen feiern den Klassenerhalt. Finn Riebesel-Freund lebt fast zusammen.
5: Leipzig holte gegen St. Pauli einen 2:1 Heimsieg. St. Pauli steht damit weiter auf einem direkten Abstiegsplatz. Nur weil Wolfsburg mit 0:1 gegen die Bayern verloren hat, können die Hamburger noch hoffen. Wolfsburg steht nämlich punktgleich auf Relegationsrang 16. Und nächste Woche kommt es am letzten Spieltag zum direkten Duell St. Pauli gegen Wolfsburg. Stuttgart erobert nach einem 3:1 gegen Leverkusen Platz 4. Bremen feiert trotz 0:1 Niederlage in Hoffenheim den Klassenerhalt. Außerdem Augsburg-Gladbach 3:1.
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3: Wolkig ist es vor allem im Norden, sonst eher klar und meistens trocken. Später ziehen aus Südwesten mehr Wolken auf. Die Temperaturen gehen in der Nacht runter auf 11 bis 2 Grad. Morgen gibt's dann mehr Wolken und ab und zu auch Schauer oder ein Gewitter, gerade in den Mittelgebirgen. Die Höchstwerte liegen bei bis zu 26 Grad.

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1: Im Studio Silas Quiring, schönen guten Abend. Die Bundesregierung soll künftig wieder besser zusammenarbeiten. Dafür hat sich Vizekanzler Lars Klingbeil ausgesprochen. Dabei räumte er ein, die letzten Wochen waren nicht gut. Mehr von Finn Riebesel-Freundlieb.
2: Zuletzt habe er das Gegeneinander das Bild der Koalition geprägt, sagte Klingbeil auf seiner Auslandsreise in Kanada. Man müsse jetzt gemeinsam in einen anderen Modus schalten, um die großen Dinge im Land wieder hinzubekommen. Auch CSU-Chef Söder forderte in der Welt am Sonntag weniger Zerreden und mehr Ergebnisse. Vor allem die geplanten Reformen sorgten zuletzt immer wieder für Streit. Auch die schwache Wirtschaft und die schlechten Umfragewerte trüben die Stimmung.
1: Kreml-Chef Putin geht offenbar davon aus, dass sich der Krieg mit der Ukraine dem Ende neigt. Bevor er sich mit dem ukrainischen Präsidenten Selenskyj trifft, brauche es aber eine belastbare Friedensvereinbarung, so Putin. Unterdessen meldeten beide Seiten schon am ersten Tag der dreitägigen Feuerpause Dutzende Angriffe. Wegen der Kerosinkrise könnten im Sommer bis zu 20 Millionen Passagiere in Deutschland von Flugstreichungen betroffen sein. Das sagte der Chef des Flughafenverbands ADV, Ralf Beisel, der Welt am Sonntag. Mehr von Philipp Nützig.
3: Vor allem bei Billig-Airlines und kleineren Urlaubszielen dürfte es Streichungen geben. Im schlimmsten Fall drohe an manchen Flughäfen ein 10%iger Einbruch bei den Passagierzahlen. Einige würden gar nicht mehr angeflogen, andere seltener und zu höheren Preisen. Der Grund? Kerosin ist seit über 2 Monaten doppelt so teuer wie vor dem Iran-Krieg. Die ADV fordert deshalb, die Luftverkehrssteuer vorübergehend auszusetzen.
1: Köln und Bremen spielen auch nächste Saison in der Fußball-Bundesliga. Beide Teams haben sich einen Spieltag vor Schluss gerettet. Die Samstagsergebnisse im Überblick. Leipzig-St. Pauli 2:1, Hoffenheim-Bremen 1:0, Stuttgart-Leverkusen 3:1, Augsburg-Gladbach 3:1 und Wolfsburg-Bayern 0:1.
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4: Wolkig ist es vor allem im Norden, sonst eher klar und meistens trocken. Später ziehen aus Südwesten mehr Wolken auf. Die Temperaturen gehen in der Nacht runter auf 11 bis 2 Grad. Morgen gibt's dann mehr Wolken und ab und zu auch Schauer oder ein Gewitter, gerade in den Mittelgebirgen. Die Höchstwerte liegen bei bis zu 26 Grad.

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1: Im Studio Silas Quiring. Vizekanzler Lars Klingbeil hat sich für eine bessere Zusammenarbeit innerhalb der Regierung ausgesprochen. Die letzten Wochen seien nicht gut gewesen. Das Gegeneinander habe das Bild der Koalition geprägt, sagte Klingbeil auf seiner Auslandsreise in Kanada. Man müsse jetzt gemeinsam in einen anderen Modus schalten, um die großen Dinge im Land wieder hinzubekommen. Streitpunkt waren zuletzt die geplanten Reformen. Auch die schwache Wirtschaft und die schlechten Umfragewerte trüben die Stimmung. Kreml-Chef Putin geht offenbar davon aus, dass sich der Krieg mit der Ukraine dem Ende neigt. Das sagte er vor Journalisten. Bevor er sich mit dem ukrainischen Präsidenten Selenskyj trifft, brauche es aber eine belastbare Friedensvereinbarung. Die aktuelle dreitägige Feuerpause scheint unterdessen nicht wirklich zu halten, Nanju Kuhlmann.
2: Der ukrainische Generalstab meldet über 50 russische Angriffe. Laut dem Kreml haben ukrainische Kräfte russische Stellungen mit Drohnen und Artillerie beschossen. Währenddessen wurde in Moskau mit der traditionellen Militärparade an den Sieg über Nazi-Deutschland im Zweiten Weltkrieg erinnert, wenn auch nicht so pompös wie sonst. Zum ersten Mal seit fast 20 Jahren rollten keine Panzer oder anderes schweres Kriegsgerät über den Roten Platz.
1: Im Sommer könnten in Deutschland bis zu 20 Millionen Passagiere von Flugstreichungen betroffen sein. Schuld sind die hohen Kerosinpreise, sagt der Chef des Flughafenverbands ADV, Ralf Beisel, in der Welt am Sonntag. Vor allem bei Billig-Airlines und kleineren Urlaubszielen dürfte gestrichen werden. Kerosin kostet aktuell doppelt so viel wie vor dem Iran-Krieg. Der ADV fordert als Entlastungsmaßnahme, die Luftverkehrssteuer vorerst auszusetzen. Die Ergebnisse in der Fußball-Bundesliga. Leipzig-St. Pauli 2:1. Leipzig spielt damit in der Champions League. Hoffenheim-Bremen 1:0. Die Bremer feiern trotzdem den Klassenerhalt. Stuttgart-Leverkusen 3:1. Stuttgart erobert Platz 4. Augsburg-Gladbach 3:1. Und Wolfsburg-Bayern 0:1.
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1: Wolkig ist es gerade vor allem im Norden, sonst eher klar oder nur ein paar Wolken, die unterwegs sind. Meistens bleibt's trocken, dazu liegen die Temperaturen aktuell zwischen 11 und 2 Grad. Heute kommen später von Südwesten her mehr Wolken reingezogen, insgesamt bleibt's aber meist trocken. Die Höchstwerte liegen bei 21 bis 26 Grad.

0: Die letzte große Selbstdarstellung der DDR wurde die Feier ihres 40. Geburtstags im Oktober 1989.
1: Das Bühnenbild zeigt ein Panorama von stilisierten Blüten, Dahlie, Rose, Gerbera, leicht und zart und duftig. Ein Blumengruß an diesen Oktobertag, den 40. Geburtstag unserer Republik. Verdienstvolle Bürger unseres Landes sind natürlich Gäste dieses Festempfangs im Palast der Republik. Bürger, die mit ihren Leistungen Beispiele gaben und geben und die deshalb mit höchsten Auszeichnungen geehrt wurden, wie unsere Helden der Arbeit, Meister Günther Adler aus dem Stahl- und Walzwerk Gröditz oder Benno Radke, legendärer Berliner Mann vom Bau. Theo Adam und Peter Schreier, Professor Franz Rösler, frisch dekorierter Nationalpreisträger, einer der Väter unseres 32-Bit-Mikroprozessors, der mit seiner Person und mit seinem Kollektiv dafür einsteht, dass das Brecht-Wort, so wie die Erde ist, muss die Erde nicht bleiben, sie anzutreiben, forscht, bis ihr wisst, bei uns bewusst und beherzt und zum Nutzen aller Wirklichkeit wird. Gäste dieses Abends, auch unsere Pioniere der Wissenschaft, Manfred von Ardenne, Hermann Klare, Werner Scheler, bekannte Veteranen wie Ernst Thälmanns Tochter Irma Gabel-Thälmann oder Christine Otto, Katharina Witt, Täfe Schur, die unsere Republik den weltweit geachteten Namen einer Sportnation ersten Ranges erwarben. Anwesend bei diesem Staatsempfang, das diplomatische Korps, und unsere Gratulanten aus aller Welt, die uns mit den Glückwünschen ihrer Völker, Parteien und Staaten Zeichen der Zuneigung und der Achtung überbrachten. Der Beifall der Gäste grüßt nun Erich Honecker, Willi Stoph und Horst Sindermann, die mit ihren Gattinnen jetzt den Saal betreten und die Repräsentanten befreundeter Staaten, die an der sechseckigen Tafel unseres Staatsratsvorsitzenden Platz nehmen. So Michail Gorbatschow und seine Ehefrau Raisa, Miloš Jakeš, Wojciech Jaruzelski, Nikolai Ceausescu, Todor Živkov, Bruno Straub, Yao Ilin, Daniel Ortega, Yasser Arafat.
2: Jugend, Vertrauen und Verantwortung. Das ist unsere, ist die bessere Welt. Wer nach Sinnerfüllung im Leben strebt, der wird dem faulen Zauber, der da drüben glänzt, schnell als das erkennen, was er ist. Massenarbeitslosigkeit, Obdachlosigkeit, soziale Unsicherheit, welche moderne Technik in der BRD begleiten, gibt es bei uns weder heute noch in Zukunft. Es ist eine Pervertierung der Menschenrechte, wenn ein Drittel oder ein Viertel oder welcher Teil der Gesellschaft auch immer ins Abseits gestellt und ausgegrenzt wird. Das Erscheinen der Neonazis auf der politischen Tribüne der Bundesrepublik gibt wirklich zu denken. Angesichts der Tatsache, dass versucht wird, die Existenz des Neonazismus zu leugnen oder sie gar zu verniedlichen, möchte ich hier daran erinnern, dass ich unter dem Naziregime mit zwei weiteren Kameraden dem Gefängnis der Leibstandarte Adolf Hitler zur gleichen Zeit zur Behandlung übergeben wurde, da dort der jetzige Führer der Republikaner als SS-Führer tätig war. Kein Zweifel, liebe Freunde und Genossen, solche die Völker der Welt beunruhigende Elemente der BRD-Politik sind dringend reformbedürftig.

die zügellose Verleumdungskampagne, die derzeit international koordiniert, die in die Deutsche Demokratische Republik geführt wird, zielt darauf ab, Menschen zu verwirren und Zweifel in die Kraft und die Vorzüge des Sozialismus zu sehen. Dass eine Gründung im Oktober 1949 ein Wendepunkt war in der Geschichte des deutschen Volkes und in der Geschichte Europas, ist lebe der 40. Jahrestag der Deutschen Demokratischen Republik.

Ralf Wohlgemuth schrieb in der Zeitschrift Mauerschau 2008, um den diskursiven Charakter von Liedtexten zu betonen und Merkmale der Hagenschen Texte zu kennzeichnen, kann ein Text Niederhagens hilfreich sein. Auf dem Bahnhof Zoo im Damenklo. Die Sexualität, die hier im Mittelpunkt steht, greift die sexuelle Revolution der 70er Jahre wieder auf. Wieder markiert die klare, allgemeinverständliche Sprache das Lied, jedoch zeigt der Text auch eine mehrfache Ambivalenz und Unklarheit, die sowohl inhaltlich als auch in dem Ich-Begriff wurzelt. Inhaltlich unklar ist der Text dahingehend, dass die in dem Lied verhandelte Situation entweder eine Vergewaltigung oder ein sexuelles Rollenspiel darstellen kann. Dein Widerstand hat Fuß und Hand, dein Hackenschuh ist scharf wie du, dein neonrosaner Nagellack stach in meinen Kopf wie eine Hornisse, ich küsste dich, du küsstest mich, wir küssten uns. Hagen löst diese Unklarheit textlich nicht auf. Die Küsse und die Gewaltdarstellungen entwerfen ein textliches Spannungsfeld, das durch das Performative des Liedes noch erweitert wird. Das geschlechtlich nicht gekennzeichnete Text-Ich und das weibliche Autoren-Ich Nina Hagen ergänzt sich durch das Sänger-Ich. Hier ist es ebenfalls Nina Hagen, also weiblich, zu einer Ich-Triade. Diese Triade ist allgemein kennzeichnend für den Liedtext. Im Bahnhof Zoo ist das Text-Ich geschlechtlich uneindeutig, sodass durch die weiblichen Autoren und Sänger-Ichs die Suggestion eines weiblichen Text-Ichs entsteht. Durch das unklare Geschlecht des Text-Ichs wird dessen geschlechtliche Identität durch das Sänger-Ich getragen. Hier prallen nun eher männliche Verhaltensweisen auf ein weiblich suggeriertes Text-Ich und rütteln so an gewohnte Sexual-, Geschlechts- und Verhaltensweisen. Folgte man der durch das Sänger-Ich suggerierten Geschlechtsbestimmung des Text-Ichs, so ist auf dem Bahnhof Zoo im Damenklo ein Lied mit lesbischer Liebes- bzw. Sexualthematik. Gäbe es einen männlichen Sänger, so wäre diese Schlussfolgerung nicht zu treffen. Zitat Ende. Wie auch immer, Nina Hagen.

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1: Im Studio Silas Quiring. Vizekanzler Lars Klingbeil hat sich für eine bessere Zusammenarbeit innerhalb der Regierung ausgesprochen. Die letzten Wochen seien nicht gut gewesen. Das Gegeneinander habe das Bild der Koalition geprägt, sagte Klingbeil auf seiner Auslandsreise in Kanada. Man müsse jetzt gemeinsam in einen anderen Modus schalten, um die großen Dinge im Land wieder hinzubekommen. Streitpunkt waren zuletzt die geplanten Reformen. Auch die schwache Wirtschaft und die schlechten Umfragewerte trüben die Stimmung. Kreml-Chef Putin geht offenbar davon aus, dass sich der Krieg mit der Ukraine dem Ende neigt. Das sagte er vor Journalisten. Bevor er sich mit dem ukrainischen Präsidenten Selenskyj trifft, brauche es aber eine belastbare Friedensvereinbarung. Die aktuelle dreitägige Feuerpause scheint unterdessen nicht wirklich zu halten, Nanju Kuhlmann.
2: Der ukrainische Generalstab meldet über 50 russische Angriffe. Laut dem Kreml haben ukrainische Kräfte russische Stellungen mit Drohnen und Artillerie beschossen. Währenddessen wurde in Moskau mit der traditionellen Militärparade an den Sieg über Nazi-Deutschland im Zweiten Weltkrieg erinnert, wenn auch nicht so pompös wie sonst. Zum ersten Mal seit fast 20 Jahren rollten keine Panzer oder anderes schweres Kriegsgerät über den Roten Platz.
1: Im Sommer könnten in Deutschland bis zu 20 Millionen Passagiere von Flugstreichungen betroffen sein. Schuld sind die hohen Kerosinpreise, sagt der Chef des Flughafenverbands ADV, Ralf Beisel, in der Welt am Sonntag. Vor allem bei Billig-Airlines und kleineren Urlaubszielen dürfte gestrichen werden. Kerosin kostet aktuell doppelt so viel wie vor dem Iran-Krieg. Der ADV fordert als Entlastungsmaßnahme, die Luftverkehrssteuer vorerst auszusetzen. Die Ergebnisse in der Fußball-Bundesliga. Leipzig-St. Pauli 2:1. Leipzig spielt damit in der Champions League. Hoffenheim-Bremen 1:0. Die Bremer feiern trotzdem den Klassenerhalt. Stuttgart-Leverkusen 3:1. Stuttgart erobert Platz 4. Augsburg-Gladbach 3:1. Und Wolfsburg-Bayern 0:1.
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1: Wolkig ist es gerade vor allem im Norden, sonst eher klar oder nur ein paar Wolken, die unterwegs sind. Meistens bleibt's trocken, dazu liegen die Temperaturen aktuell zwischen 11 und 2 Grad. Heute kommen später von Südwesten her mehr Wolken reingezogen, insgesamt bleibt's aber meist trocken. Die Höchstwerte liegen bei 21 bis 26 Grad.

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